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0: Ich bin Philipp Ringe und das sind die wichtigsten Meldungen des Tages. Es ist der nächste Tiefschlag für den Kanzler und die Union. In der aktuellen RTL-Umfrage kommt die Partei nur noch auf 19%. Und das ist damit nochmal ein Prozentpunkt weniger als in der Woche davor. Die AfD ist weiterhin mit Abstand stärkste Kraft. 26% würden ihr Kreuz bei der Partei machen. Auch das ist aber ein Prozentpunkt weniger, genauso bei den Grünen, die kommen auf 16%. Dahinter liegt die SPD, 14% würden sie wählen. Ein Plus von 2 Punkten. Die Linke liegt unverändert bei 12%. FDP und BSW scheitern an der 5%-Hürde. Im Wahlkampf noch ein No-Go, jetzt aber doch. AfD-Politiker Ulrich Siegmund möchte Sachsen-Anhalts Ministerpräsident werden, auch ohne eigene Mehrheit im Landtag. Im Dezember will er sich zur Wahl stellen. Die AfD hatte knapp 44% der Stimmen geholt. Die beste Schule Deutschlands liegt in diesem Jahr in Hessen. Die Bertha-von-Suttner-Schule in der Nähe von Frankfurt hat den ersten Platz erreicht und bekommt dafür stolze 100.000 Euro. Besonders beeindruckt hat die Jury demnach, wie gut das Schulleben mit über 2.000 Schülern und 250 Lehrkräften funktioniert. Ausgezeichnet wurden auch noch andere Schulen, etwa aus Thüringen, Hamburg, Bayern und Baden-Württemberg. Die haben jeweils 30.000 Euro bekommen. Das größte Windrad der Welt steht in Brandenburg. Es wurde in Schipgau in der Lausitz hochgezogen und ist 365 Meter hoch. Das ist ungefähr so groß wie der Berliner Fernsehturm. Ab November soll das Windrad dann in Betrieb gehen und bis zu 7.500 Haushalte mit grünem Strom versorgen. Ungewöhnlich warm und viel zu trocken war der September. Das sagen jetzt Experten vom Deutschen Wetterdienst. Laut vorläufigen Zahlen lag die Temperatur im Schnitt bei fast 16 Grad. Der September in diesem Jahr ist damit einer der wärmsten, die je gemessen wurden. Zoe Tassovali berichtet.
1: Am Rhein sieht man die Folgen längst. Weil das Wasser so niedrig ist, können Frachtschiffe nur noch deutlich weniger laden. Und das schadet der Wirtschaft. Und es gibt aktuell kaum Hoffnung, dass da von oben bald was runterkommt. Aber genau das braucht es. Damit sich die Lage wirklich entspannt, bräuchte es mehrere Tage lang großflächigen Regen. So ein paar kräftige Schauer reichen nicht mehr, weil der ausgetrocknete Boden nicht so viel Wasser auf einmal aufnehmen kann. Experten rechnen damit, dass die Pegel noch 2 bis 3 Wochen sehr niedrig bleiben.
0: Millionen auf dem Konto. Private Haushalte sind so reich wie noch nie, zeigt jetzt eine neue Studie der Allianz. Aber das Vermögen ist weiterhin sehr ungleich verteilt. Finn Wiens berichtet.
2: Rund 268 Billionen Euro brutto. So hoch war nach einer Berechnung der Allianz das Vermögen aller Privathaushalte im vergangenen Jahr. 2025 waren besonders die im Vorteil, die Geld in Aktien oder Wertpapiere gesteckt haben. In Deutschland machen das aber deutlich weniger als im internationalen Durchschnitt. Insgesamt bleibt Privatvermögen sehr ungleich verteilt. In Deutschland besitzen die reichsten 10% mehr als die Hälfte des gesamten Netto-Geldvermögens.
0: Und das waren die wichtigsten Meldungen des Tages. 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
3: Für Luxemburg und die gesamte Großregion. Es ist wechselnd bewölkt, zeitweise auch klar, dazu bleibt es trocken und die Temperaturen sinken auf 17 bis 9 Grad. Tagsüber wechseln sich sonnige Abschnitte und Wolken ab, gegen Abend kann es auch mal regnen, meist bleibt es aber trocken und es ist weiterhin sehr warm für diese Jahreszeit mit Höchstwerten zwischen 23 und 30 Grad an Saarmosel und AZ. Hier noch die Verkehrsinformationen. Auf der A1 Richtung Köln-Koblenz zwischen Speiche und der Ausfahrt Föhren ist die rechte Fahrbahn wegen einer Baustelle gesperrt. Auf der A1 Luxemburg Richtung Trier wegen Bauarbeiten ist die Fahrbahn am Gasbricher Kreuz verengt. Dann geht's auf die A6 Mannheim-Saarbrücken in Höhe der Grumbachtalbrücke. Kommt es in beiden Richtungen zu Behinderungen. Hier ist nur eine Spur frei. Und auf der A64 Hermeskeil Richtung Trier zwischen Trier und Trier-Ehrang. Hier ist die rechte Fahrbahn wegen einer Baustelle gesperrt. Gute Fahrt.
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1: Ich bin Philipp Ringe und das sind die wichtigsten Meldungen des Tages. Es ist der nächste Tiefschlag für den Kanzler und die Union. In der aktuellen RTL-Umfrage kommt die Partei nur noch auf 19%. Und das ist damit nochmal 1 Prozentpunkt weniger als in der Woche davor. Die AfD ist weiterhin mit Abstand stärkste Kraft. 26% würden ihr Kreuz bei der Partei machen. Auch das ist aber 1 Prozentpunkt weniger, genauso bei den Grünen, die kommen auf 16%. Dahinter liegt die SPD, 14% würden sie wählen. Ein Plus von 2 Punkten. Die Linke liegt unverändert bei 12%. FDP und BSW scheitern an der 5%-Hürde. Im Wahlkampf noch ein No-Go, jetzt aber doch. AfD-Politiker Ulrich Siegmund möchte Sachsen-Anhalts Ministerpräsident werden, auch ohne eigene Mehrheit im Landtag. Im Dezember will er sich zur Wahl stellen. Die AfD hatte knapp 44% der Stimmen geholt. Die beste Schule Deutschlands liegt in diesem Jahr in Hessen. Die Bertha-von-Suttner-Schule in der Nähe von Frankfurt hat den ersten Platz erreicht und bekommt dafür stolze 100.000 Euro. Besonders beeindruckt hat die Jury demnach, wie gut das Schulleben mit über 2.000 Schülern und 250 Lehrkräften funktioniert. Ausgezeichnet wurden auch noch andere Schulen, etwa aus Thüringen, Hamburg, Bayern und Baden-Württemberg. Die haben jeweils 30.000 Euro bekommen. Das größte Windrad der Welt steht in Brandenburg. Es wurde in Schipgau in der Lausitz hochgezogen und ist 365 Meter hoch. Das ist ungefähr so groß wie der Berliner Fernsehturm. Ab November soll das Windrad dann in Betrieb gehen und bis zu 7.500 Haushalte mit grünem Strom versorgen. Ungewöhnlich warm und viel zu trocken war der September. Das sagen jetzt Experten vom Deutschen Wetterdienst. Laut vorläufigen Zahlen lag die Temperatur im Schnitt bei fast 16 Grad. Der September in diesem Jahr ist damit einer der wärmsten, die je gemessen wurden. Zoe Tassovali berichtet.
2: Am Rhein sieht man die Folgen längst.

0: dass die Pegel noch 2 bis 3 Wochen sehr niedrig bleiben.
1: Millionen auf dem Konto. Private Haushalte sind so reich wie noch nie, zeigt jetzt eine neue Studie der Allianz. Aber das Vermögen ist weiterhin sehr ungleich verteilt. Finn Wiens berichtet.
2: Rund 268 Billionen Euro brutto, so hoch war nach einer Berechnung der Allianz das Vermögen aller Privathaushalte im vergangenen Jahr. 2025 waren besonders die im Vorteil, die Geld in Aktien oder Wertpapiere gesteckt haben. In Deutschland machen das aber deutlich weniger als im internationalen Durchschnitt. Insgesamt bleibt Privatvermögen sehr ungleich verteilt. In Deutschland besitzen die reichsten 10% mehr als die Hälfte des gesamten Netto-Geldvermögens.
1: Und das waren die wichtigsten Meldungen des Tages. 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
3: Für Luxemburg und die gesamte Großregion. Es ist wechselnd bewölkt, zeitweise auch klar, dazu bleibt es trocken und die Temperaturen sinken auf 17 bis 9 Grad. Tagsüber wechseln sich sonnige Abschnitte und Wolken ab, gegen Abend kann es auch mal regnen, meist bleibt es aber trocken und es ist weiterhin sehr warm für diese Jahreszeit mit Höchstwerten zwischen 23 und 30 Grad an Saarmosel und AZ. Hier noch die Verkehrsinformationen. Auf der A1 Richtung Köln-Koblenz zwischen Speiche und der Ausfahrt Föhren ist die rechte Fahrbahn wegen einer Baustelle gesperrt. Auf der A1 Luxemburg Richtung Trier wegen Bauarbeiten ist die Fahrbahn am Gasbericher Kreuz verengt. Dann geht's auf die A6 Mannheim-Saarbrücken in Höhe der Grumbachtalbrücke. Kommt es in beiden Richtungen zu Behinderungen. Hier ist nur eine Spur frei. Und auf der A64 Hermeskeil Richtung Trier zwischen Trier und Trier-Ehrang. Hier ist die rechte Fahrbahn wegen der Baustelle gesperrt. Gute Fahrt.
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1: Ich bin Philipp Ringe und das sind die wichtigsten Meldungen des Tages. Es ist der nächste Tiefschlag für den Kanzler und die Union. In der aktuellen RTL-Umfrage kommt die Partei nur noch auf 19%. Und das ist damit nochmal 1 Prozentpunkt weniger als in der Woche davor. Die AfD ist weiterhin mit Abstand stärkste Kraft. 26% würden ihr Kreuz bei der Partei machen. Auch das ist aber 1 Prozentpunkt weniger, genauso bei den Grünen, die kommen auf 16%. Dahinter liegt die SPD, 14% würden sie wählen. Ein Plus von 2 Punkten.

0: 250 Lehrkräften funktioniert. Ausgezeichnet wurden auch noch andere Schulen, etwa aus Thüringen, Hamburg, Bayern und Baden-Württemberg. Die haben jeweils 30.000 Euro bekommen. Das größte Windrad der Welt steht in Brandenburg. Es wurde in Schipgau in der Lausitz hochgezogen und ist 365 Meter hoch. Das ist ungefähr so groß wie der Berliner Fernsehturm. Ab November soll das Windrad dann in Betrieb gehen und bis zu 7.500 Haushalte mit grünem Strom versorgen. Ungewöhnlich warm und viel zu trocken war der September. Das sagen jetzt Experten vom Deutschen Wetterdienst. Laut vorläufigen Zahlen lag die Temperatur im Schnitt bei fast 16 Grad. Der September in diesem Jahr ist damit einer der wärmsten, die je gemessen wurden. Zoe Tassovali berichtet.
1: Am Rhein sieht man die Folgen längst. Weil das Wasser so niedrig ist, können Frachtschiffe nur noch deutlich weniger laden. Und das schadet der Wirtschaft. Und es gibt aktuell kaum Hoffnung, dass da von oben bald was runterkommt. Aber genau das braucht es. Damit sich die Lage wirklich entspannt, bräuchte es mehrere Tage lang großflächigen Regen. So ein paar kräftige Schauer reichen nicht mehr, weil der ausgetrocknete Boden nicht so viel Wasser auf einmal aufnehmen kann. Experten rechnen damit, dass die Pegel noch 2 bis 3 Wochen sehr niedrig bleiben.
0: Millionen auf dem Konto. Private Haushalte sind so reich wie noch nie, zeigt jetzt eine neue Studie der Allianz. Aber das Vermögen ist weiterhin sehr ungleich verteilt. Finn Wiens berichtet.
2: Rund 268 Billionen Euro brutto, so hoch war nach einer Berechnung der Allianz das Vermögen aller Privathaushalte im vergangenen Jahr. 2025 waren besonders die im Vorteil, die Geld in Aktien oder Wertpapiere gesteckt haben. In Deutschland machen das aber deutlich weniger als im internationalen Durchschnitt. Insgesamt bleibt Privatvermögen sehr ungleich verteilt. In Deutschland besitzen die reichsten 10% mehr als die Hälfte des gesamten Netto-Geldvermögens.
0: Und das waren die wichtigsten Meldungen des Tages. 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
3: Wetter. Für Luxemburg und die gesamte Großregion. Es ist wechselnd bewölkt, zeitweise auch klar, dazu bleibt es trocken und die Temperaturen sinken auf 17 bis 9 Grad. Tagsüber wechseln sich sonnige Abschnitte und Wolken ab, gegen Abend kann es auch mal regnen, meist bleibt es aber trocken und es ist weiterhin sehr warm für diese Jahreszeit mit Höchstwerten zwischen 23 und 30 Grad an Saarmosel und Alzett. Hier noch die Verkehrsinformationen. Auf der A1 Richtung Köln-Koblenz zwischen Speich und der Ausfahrt Föhren ist die rechte Fahrbahn wegen einer Baustelle gesperrt. Auf der A1 Luxemburg Richtung Trier wegen Bauarbeiten ist die Fahrbahn am Gasbericher Kreuz verengt. Dann geht's auf die A6 Mannheim-Saarbrücken in Höhe der Grumbachtalbrücke. Kommt es in beiden Richtungen zu Behinderungen. Hier ist nur eine Spur frei. Und auf der A64 Hermeskeil Richtung Trier zwischen Trier und Trier-Ehrang. Hier ist die rechte Fahrbahn wegen der Baustelle gesperrt. Gute Fahrt!

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Tag. Ich bin Philipp Ringe und das sind die wichtigsten Meldungen des Tages. Es ist der nächste Tiefschlag für den Kanzler und die Union. In der aktuellen RTL-Umfrage kommt die Partei nur noch auf 19%. Und das ist damit nochmal 1 Prozentpunkt weniger als in der Woche davor. Die AfD ist weiterhin mit Abstand stärkste Kraft. 26% würden ihr Kreuz bei der Partei machen. Auch das ist aber 1 Prozentpunkt weniger, genauso bei den Grünen, die kommen auf 16%. Dahinter liegt die SPD, 14% würden sie wählen. Ein Plus von 2 Punkten. Die Linke liegt unverändert bei 12%. FDP und BSW scheitern an der 5%-Hürde. Im Wahlkampf noch ein No-Go, jetzt aber doch. AfD-Politiker Ulrich Siegmund möchte Sachsen-Anhalts Ministerpräsident werden, auch ohne eigene Mehrheit im Landtag. Im Dezember will er sich zur Wahl stellen. Die AfD hatte knapp 44% der Stimmen geholt. Die beste Schule Deutschlands

0: Das größte Windrad der Welt steht in Brandenburg. Es wurde in Schipkau in der Lausitz hochgezogen und ist 365 Meter hoch. Das ist ungefähr so groß wie der Berliner Fernsehturm. Ab November soll das Windrad dann in Betrieb gehen und bis zu 7500 Haushalte mit grünem Strom versorgen. Ungewöhnlich warm und viel zu trocken war der September. Das sagen jetzt Experten vom Deutschen Wetterdienst. Laut vorläufigen Zahlen lag die Temperatur im Schnitt bei fast 16 Grad. Der September in diesem Jahr ist damit einer der wärmsten, die je gemessen wurden. Zoe Tassovali berichtet.
1: Am Rhein sieht man die Folgen längst. Weil das Wasser so niedrig ist, können Frachtschiffe nur noch deutlich weniger laden. Und das schadet der Wirtschaft. Und es gibt aktuell kaum Hoffnung, dass da von oben bald was runterkommt. Aber genau das braucht es. Damit sich die Lage wirklich entspannt, bräuchte es mehrere Tage lang großflächigen Regen. So ein paar kräftige Schauer reichen nicht mehr, weil der ausgetrocknete Boden nicht so viel Wasser auf einmal aufnehmen kann. Experten rechnen damit, dass die Pegel noch 2 bis 3 Wochen sehr niedrig bleiben.
0: Millionen auf dem Konto. Private Haushalte sind so reich wie noch nie, zeigt jetzt eine neue Studie der Allianz. Aber das Vermögen ist weiterhin sehr ungleich verteilt. Finn Wiens berichtet.
2: Rund 268 Billionen Euro brutto, so hoch war nach einer Berechnung der Allianz das Vermögen aller Privathaushalte im vergangenen Jahr. 2025 waren besonders die im Vorteil, die Geld in Aktien oder Wertpapiere gesteckt haben. In Deutschland machen das aber deutlich weniger als im internationalen Durchschnitt. Insgesamt bleibt Privatvermögen sehr ungleich verteilt. In Deutschland besitzen die reichsten 10% mehr als die Hälfte des gesamten Netto-Geldvermögens.
0: Und das waren die wichtigsten Meldungen des Tages. 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
3: Wetter. Für Luxemburg und die gesamte Großregion. Es ist wechselnd bewölkt, zeitweise auch klar, dazu bleibt es trocken und die Temperaturen sinken auf 17 bis 9 Grad. Tagsüber wechseln sich sonnige Abschnitte und Wolken ab, gegen Abend kann es auch mal regnen, meist bleibt es aber trocken und es ist weiterhin sehr warm für diese Jahreszeit mit Höchstwerten zwischen 23 und 30 Grad an Saarmosel und AZ. Hier noch die Verkehrsinformationen. Auf der A1 Richtung Köln-Koblenz zwischen Schweich und der Ausfahrt Föhren ist die rechte Fahrbahn wegen einer Baustelle gesperrt. Auf der A1 Luxemburg Richtung Trier wegen Bauarbeiten ist die Fahrbahn am Gasbricher Kreuz verengt. Dann geht's auf die A6 Mannheim-Saarbrücken in Höhe der Grumbachtalbrücke. Kommt es in beiden Richtungen zu Behinderungen. Hier ist nur eine Spur frei. Und auf der A64 Hermeskeil Richtung Trier zwischen Trier und Trier-Ehrang. Hier ist die rechte Fahrbahn wegen der Baustelle gesperrt. Gute Fahrt.
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Guten Morgen, hier ist RTL Radio. Viel Good Music von den 80ern bis heute. Mittwoch ist heute der letzte Tag im September. Was los ist, hört ihr gleich. Guten Start erstmal in den Morgen. Hier ist Kim Wilde aus den 80ern. Es ist kurz nach 6 am Mittwoch.

0: Morgen mit Climie Fischer. Love Changes Everything. Hier ist RTL Radio. Feel Good Music von den 80ern bis heute. Ich bin Simon Kober. Es ist Mittwoch, der 30. September. Geburtstag von Max Verstappen. Der viermalige Formel-1-Weltmeister hat Geburtstag, 29 wird er. Und das ist irgendwie das Beruhigende für alle, die morgen schon beim Einparken dreimal korrigieren müssen. Also auch Max Verstappen, ein Mann, der beruflich mit mehr als 300 Kilometern pro Stunde unterwegs ist, muss heute früh wahrscheinlich erstmal Nachrichten beantworten und sich für die ganzen Glückwünsche bedanken. Und jetzt, wo es um diese Uhrzeit noch so still ist, mal kurz nach draußen hören? Ja, das sind nicht einfach zwitschernde Vögel. Da sind heute früh Demos gegen Zwangsräumung, weil ab morgen, 1. Oktober, dürfen ja wieder die Gärten radikal beschnitten werden. Hecken, Bäume, Büsche und so weiter. Die Schonfrist für nistende Vögel endet zum 1. Oktober. Das heißt natürlich auch, ab morgen sehen wir wahrscheinlich diese Werbung mit Arnold Schwarzenegger für die Akku-Heckenschere noch häufiger im Fernsehen. Hier erstmal guten Start in den Mittwochmorgen gleich mit Feel Good Music von den 80ern bis heute. Level 42 mit dabei und Taylor Swift gleich.
1: Hier ist der RTL-Verkehrsreport. Schönen guten Morgen. Vorsicht auf der A8 Neunkirchen Richtung Saarlouis. Zwischen Elversberg und Sulzbachtalbrücke liegen Gegenstände auf der rechten Spur. Vorsicht auch auf der A620 Saarbrücken Richtung Saarlouis. In der Einfahrt von Wattgassen sind Wildschweine auf der Fahrbahn. Und Vorsicht auf der L272 zwischen Abzweig nach Riegelsberg und Püttlingen. Hier liegt ein totes Tier auf der Fahrbahn. Gute und auch sichere Fahrt durch den Mittwochmorgen.
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Guten Morgen, hier ist RTL Radio. Feel Good Music von den 80ern bis heute, Mittwochmorgen gegen 6:30. Da sind die Straßenlaternen noch an, in vielen Backshops duftet es nach Kaffee. Und dieser lässige 90er Beat macht das so im frühen Start gleich einen ziemlich guten Morgen. Right, Set, Fred. Guten Morgen, hier ist RTL.

Guten Morgen, hier ist RTL Radio. Feel Good Music von den 80ern bis heute. Und der Mittwochmorgen kommt mit guten Nachrichten für Fans von Game of Thrones. Hört ihr gleich RTL aktuell mit allen Top-Themen des Morgens. Zum Wachwerden jetzt erstmal Miley Cyrus. Hier ist RTL Radio. Guten Morgen.

Ich bin Christian Haffmann. Guten Morgen. Die Bundesregierung will heute im Kabinett über die Pflegereform beraten, aber ob der Zeitplan noch steht, ist offen. Noch gestern wurde über die strittigsten Punkte verhandelt. Grund für die Eile: ohne neues Gesetz drohen im nächsten Jahr Beitragserhöhungen. Die SPD lehnt den Entwurf von Gesundheitsminister Linnemann und Ex-Ministerin Warken als reines Kürzungspaket ab. Außerdem geht es im Kabinett heute um härtere Strafen bei Angriffen auf Bahnmitarbeiter und um den Bericht zur Deutschen Einheit. Immer mehr Menschen in Deutschland arbeiten nur noch wegen des Geldes. Laut einer neuen YouGov-Umfrage für den Versicherer HDI sagen das inzwischen 59%. Das sind fast doppelt so viel wie noch 2019. Besonders bei den 55- bis 64-Jährigen würden 63% sofort aufhören zu arbeiten, wenn sie könnten. Ein deutlicher Wertewandel, so HDI-Vorstand Holm Dietz. Beim Thema künstliche Intelligenz sind die Gefühle gemischt. 42% fürchten

0: House of Cards als Showrunner geleitet hat. Zur Besetzung und einem Drehstart ist noch nichts bekannt. 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
1: Für Luxemburg und die gesamte Großregion schönen guten Morgen. Heute ist es mit Sonne und Wolken recht schön. Im Laufe des Tages zieht es sich aber vermehrt zu und es kann örtlich etwas Regen geben. Die Höchstwerte liegen zwischen 23 und 29 Grad. Morgen am Donnerstag wird es langsam etwas ungemütlicher. Dichte Wolken und Regen bestimmen den Tag. Erst in Richtung Abend wird es freundlicher. Dabei liegen die Höchstwerte morgen zwischen 16 und maximal 23 Grad. Hier ist der RTL-Verkehrsreport. Vorsicht 8, Saluy Richtung Luxemburg. Zwischen Merzig-Wellingen und Moseltalbrücke steht ein defektes Fahrzeug. Vorsicht A620, Saarbrücken Richtung Saluy. In Höhe von Völklingen-Geislautern steht ein defektes Fahrzeug. Vorsicht auch auf der A620, Saarbrücken Richtung Saluy. In Höhe Wattgassen steht ein unbeleuchtetes Fahrzeug auf dem Standstreifen. Und L105, Mimbach Richtung Fechingen. Zwischen Mimbach und Breitfurt, Behinderungen wegen eines Unfalls. Gute und vor allen Dingen auch sichere Fahrt durch den Morgen.
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19: Guten Morgen, es ist Mittwoch, der 30. September, kurz vor 7. Willkommen bei RTL, Europas führende Unterhaltungsmarke mit einem neuen Radioprogramm. 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Testet uns und sagt's weiter. 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

Guten Morgen am Mittwoch, hier ist RTL Radio. Feel Good Music von den 80ern bis heute. Also falls ihr die Sommerklamotten schon weggepackt habt, der letzte Septembertag hätte gerne nochmal kurz Zugriff auf die Kiste. Heute wird es in großen Teilen des Landes nochmal richtig schön warm. Ab morgen ist dann pünktlich mit dem Oktober die Regenjacke im Spiel. Was heute früh wichtig ist, gibt's gleich aus der RTL Aktuell Redaktion. Guten Morgen jetzt und hier mit George Michael.

0: Guten Morgen mit Gigi D'Agostino. Hier ist RTL Radio Feel Good Music von den 80ern bis heute. Ich bin Simon Kober. Es ist Mittwochmorgen, der letzte im September. Und eine recht bunte Nachrichtenpalette begleitet uns heute Morgen. Christian Haffmann aus der RTL Aktuell Redaktion ist hier.
1: Guten Morgen. Die Retourenflut im Online-Shopping erreicht einen neuen Höchststand. Rund 560 Millionen Pakete schicken Kunden in diesem Jahr voraussichtlich zurück. Und Fans von Game of Thrones dürfen sich auf einen Kinofilm freuen. Warner Bros. Hat Aegon's Conquest für Juni 2029 angekündigt. Mehr zu diesen und anderen Themen gleich in RTL Aktuell.
0: Danke dir für den Augenblick. RTL Aktuell in 30 Minuten. Davor mehr Feel Good Music von den 80ern bis heute. Gleich mit Madness und Ava Max.
2: Und hier ist der RTL Verkehrsreport. Schönen guten Morgen. Vorsicht auf der L158 Mettlach Richtung Stausee Losheim. Zwischen Mettlach und Losheim am See liegt ein totes Wildschwein auf der Fahrbahn. Dann geht's auf die A1 Trier Richtung Luxemburg. Zwischen Flachsweiler und Munsbach ist die linke Spur wegen eines Unfalls blockiert. Es staut sich. Auf der A8 Saarlouis Richtung Luxemburg, die Ausfahrt zum Rastplatz Niedmündung ist wegen Bauarbeiten gesperrt. Gute und sichere Fahrt.
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Guten Morgen mit Dominik Feig, Baby Doll. Hier ist RTL Radio. Der Feelgood-Morgen mit Simon Kober. Mittwoch, 30. September. Und das ist ein denkwürdiger Tag. Es gibt ein sensationelles Comeback bei GZSZ. Olli P. ist zurück. Wie er das am Set selbst erlebt hat, was die Fans erwartet, hört ihr von Olli P. persönlich kurz nach 8. Guten Morgen. Jetzt und hier erstmal mit Feelgood Sound. 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

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Kurz nach halb acht, Mittwochmorgen, irgendwer nicht ganz wach. Dann kommt hier so eine Art musikalischer Espresso. Schön laut, ziemlich gut gelaunt und garantiert ohne Siebträger reinigen. Hier sind die Black Eyed Peas. Guten Morgen mit Pump It.

0: Ich bin Christian Haffmann. Guten Morgen. Die Bundesregierung will heute im Kabinett über die Pflegereform beraten, aber ob der Zeitplan noch steht, ist offen. Noch gestern wurde über die strittigsten Punkte verhandelt. Grund für die Eile: ohne neues Gesetz drohen im nächsten Jahr Beitragserhöhungen. Die SPD lehnt den Entwurf von Gesundheitsminister Linnemann und Ex-Ministerin Warken als reines Kürzungspaket ab. Außerdem geht es im Kabinett heute um härtere Strafen bei Angriffen auf Bahnmitarbeiter und um den Bericht zur Deutschen Einheit. Die Retourenflut im Online-Shopping erreicht einen neuen Höchststand. Rund 560 Millionen Pakete schicken Kunden in diesem Jahr voraussichtlich zurück. Das zeigen Berechnungen von Retourenforscher Björn Astecker aus Bamberg. Fast jedes vierte Paket geht zurück, vor allem Kleidung. Grund dafür: viele Händler bieten Gratis-Rücksendungen an und legen die Kosten einfach auf die Preise um. Zahlen müssen am Ende alle Kunden. Und weil immer mehr Leute über Smartphone shoppen, wo schneller gekauft wird, könnte die Quote sogar noch steigen. Fans von Game of Thrones dürfen sich auf einen Kinofilm freuen. Warner Bros. Hat Aegon's Conquest für Juni 2029 angekündigt. Regie führt Owen Harris, bekannt durch den Serienableger A Night of the Seven Kingdoms. Das Drehbuch stammt von Bo Willimon, der schon House of Cards als Showrunner geleitet hat. Zur Besetzung und einem Drehstart ist noch nichts bekannt. 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
1: Für Luxemburg und die gesamte Großregion schönen guten Morgen. Heute ist es mit Sonne und Wolken recht schön. Im Laufe des Tages zieht es sich aber vermehrt zu und es kann örtlich etwas Regen geben. Die Höchstwerte liegen zwischen 23 und 29 Grad. Morgen am Donnerstag wird es langsam etwas ungemütlicher. Dichte Wolken und Regen bestimmen den Tag. Erst in Richtung Abend wird es freundlicher. Dabei liegen die Höchstwerte morgen zwischen 16 und maximal 23 Grad. Und hier ist der RTL-Verkehrsreport. Unser Sorgenkind ist die A1 Trier Richtung Luxemburg. Zwischen Flachsweiler und Munzbach ist die linke Spur wegen eines Unfalls blockiert. 10 Kilometer Stau, hier braucht es Geduld. Auf der A1 Saarbrücken Richtung Trier zwischen Nonnweiler Primstal und Nonnweiler Braunshausen ist die linke Spur wegen Mäharbeiten gesperrt. Das noch bis heute Mittag. Und A8 Saarlouis Richtung Luxemburg zwischen Rehlingen und Merzig, Behinderungen wegen einer Baustelle. Alle Infos gibt es auch auf RTL Radio.de.
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5: 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September, kurz vor 8. 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
1: Guten Morgen mit BTS, hier ist RTL Radio. Viel Music von den 80ern bis heute. 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

0: Guten Morgen mit Feel Good Music wie aus dem Bilderbuch. Cindy Lauper, Girls Just Wanna Have Fun. Hier ist RTL Radio, der Feel Good Morgen. Ich bin Simon Kober. Breaking News für alle Fans von Gute Zeiten, Schlechte Zeiten. Oli P. ist ab heute zurück bei GZSZ. Und selbst wenn man kein ausdrücklicher Fan von der Serie ist, also GZSZ war ja wirklich für so viele deutsche Stars das Sprungbrett. Und Oli P. sagt, dass er ja damals eigentlich gar nicht so lang dabei war, aber sich jetzt halt total über sein Comeback freut.
1: Also erstmal ist es wirklich ganz komisch, dass ich in den nicht mal 2 Jahren, die ich hier gedreht habe, dass das wirklich für eine bestimmte Generation damals eine sehr prägende Zeit war. Gerade die Geschichten, die erzählt wurden mit Cora, Nico, Natalie und Ricky, dass das ja für eine bestimmte Teenager-Generation damals also so eine tiefe Zeit war. Umso schöner ist es, dass ich jetzt 27 Jahre später nochmal zurückkehren darf. Natürlich hat sich Ricky Marquardt auch weiterentwickelt, also optisch. Ist halt älter geworden und kommt in einer anderen, also mit einem anderen Beruf hier zurück in den Kollegiez. Und wir werden mal sehen. Also ich weiß es ja, aber alle anderen werden sehen, was dann passiert.
0: Oli P. alias Ricky Marquardt wird also erstmal heute und morgen zu sehen sein, nach 27 Jahren. Da werden vielleicht viele GZSZ-Fans von heute zusammen mit der Mama gucken. Hier geht's in den Mittwochmorgen mit Feel Good Music von den 80ern bis heute. Gleich Kylie Minogue und Ronan Keating.
2: Und hier ist der RTL-Verkehrsreport A1 Trier Richtung Luxemburg. Zwischen Flaxweiler und Munsbach ist die linke Spur wegen eines Unfalls blockiert. Mittlerweile sind es hier 11 Kilometer Stau und hier braucht es jede Menge Geduld. A1 Saarbrücken Richtung Trier zwischen Nürnberger-Primstal und Nürnberger-Braunshausen ist die linke Spur wegen Mäharbeiten gesperrt. Und A6 Luxemburg Richtung Belgien wegen einer Baustelle auf der Erdekapellen kann dort derzeit nicht getankt werden. Gute und doch sichere Fahrt.
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0: Guten Morgen, RTL Radio, Feel Good Music von den 80ern bis heute. Mittwochmorgen, Ampeln springen auf grün und plötzlich wippt so mancher Kopf schneller, als der Verkehr rollt. Das liegt an Feel Good Sound von Paul Simon. 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
1: Komm

Guten Morgen, hier ist RTL Radio Feel Good Music. Bitte nicht wundern, falls ihr heute so ein seltsames Kratzen hört. Da sind die Autofahrer, die scharren mit den Hufen. Der Tankrabatt gilt ab Mitternacht. Was heute Morgen wichtig ist, gleich wieder RTL aktuell in ein paar

Ich bin Christian Haffmann. Guten Morgen. Die Retourenflut im Online-Shopping erreicht einen neuen Höchststand. Rund 560 Millionen Pakete schicken Kunden in diesem Jahr voraussichtlich zurück. Das zeigen Berechnungen von Retourenforscher Björn Astecker aus Bamberg. Fast jedes vierte Paket

0: einer kriminellen Vereinigung aber auch Erpressung, Betrug und Geldwäsche vorgeworfen. Fans von Game of Thrones dürfen sich auf einen Kinofilm freuen. Warner Bros. Hat Aegon's Conquest für Juni 2029 angekündigt. Regie führt Owen Harris, bekannt durch den Serienableger A Night of the Seven Kingdoms. Das Drehbuch stammt von Bo Williman, der schon House of Cards als Showrunner geleitet hat. Zur Besetzung und einem Drehstart ist noch nichts bekannt. 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
1: Wetter. Für Luxemburg und die gesamte Großregion, schönen guten Morgen. Heute ist es mit Sonne und Wolken recht schön. Im Laufe des Tages zieht es sich aber vermehrt zu und es kann örtlich etwas Regen geben. Die Höchstwerte liegen zwischen 23 und 29 Grad. Morgen am Donnerstag wird es langsam etwas ungemütlicher. Dichte Wolken und Regen bestimmen den Tag. Erst in Richtung Abend wird es freundlicher. Dabei liegen die Höchstwerte morgen zwischen 16 und maximal 23 Grad. Und hier ist der RTL-Verkehrsreport. A1 Trier Richtung Luxemburg zwischen Flachsweiler und Munsbach ist die linke Spur wegen eines Unfalls blockiert. Immer noch 11 Kilometer Stau. Auf der A6 Luxemburg Richtung Belgien. Wegen einer Baustelle an der Erdekapellen kann derzeit nicht getankt werden. A13 Pétange Richtung Schengen zwischen Bourange und dem Bettenburger Kreuz ist die linke Spur wegen einer Baustelle derzeit gesperrt. Und alle Infos gibt es aktuell auch auf rtlradio.de. Gute und auch sichere Fahrt durch den Mittwochmorgen.
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10: 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September, kurz vor 9. 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

Guten Morgen, RTL Radio. Feel Good Music und einem Song, der so in unsere Zeit passt. Ein Schauspieler tanzt im Club, das Internet macht ein Meme daraus und ein Track von 2010 bekommt ein neues Leben. Guten Morgen mit Kato featuring John. Turn the lights off.

0: Guten Morgen mit Bryan Adams und Melanie C. When You're Gone. Hier ist RTL Radio. Feel Good Music von den 80ern bis heute. Ab 10 Uhr die Sean Show mit Thorsten Sean und Andrea Ostermann. Und wie immer, herzlichen Glückwunsch, du bist die Erste auf der Show.
1: Wieso gewinne ich eigentlich immer dieses Rennen? Das verstehe ich auch nicht.
0: Was geht ab bei euch heute?
1: Naja, also gestern wurde der Schulpreis verliehen in Deutschland. Und unter anderem hat eine Schule aus Hamburg gewonnen. Und wir sprechen mit einer Lehrerin, die uns mal erzählt, was die so viel besser machen als alle anderen.
0: Ach, Schulpreis heißt beste Schule.
1: Richtig,
0: ja,
1: genau.
0: Cool, bin ich mal gespannt.
1: Ja, das wird sehr spannend. Und außerdem wollen wir auch wieder unser Quiz spielen, Seans Jute Fragen. Also wer Lust hat mitzumachen, ja. 0151 40 500 600. Du bist davon ausgeschlossen.
0: Warum?
1: Ja, du kannst unseren pinken Jutebeutel nicht gewinnen. Tut mir leid.
0: Okay, aber alle anderen ab 10. Die Sean Show mit Thorsten Sean und Andrea Ostermann. Hier gleich weiter am Mittwochmorgen mit mehr Feel Good Music von den 80ern bis heute. Erasure mit dabei und Nelly Furtado gleich.
2: Und hier ist der RTL-Verkehrsreport. Vorsicht der 1, Trier Richtung Luxemburg. Zwischen Pottersberg und Flachsweiler steht ein defekter LKW auf dem Standstreifen. A1, Trier Richtung Luxemburg. Die Unfallstelle zwischen Flachsweiler und Munzbach ist geräumt. Der Stau löst sich langsam auf. A6, Belgien Richtung Luxemburg. Im Zessinger Kreuz ist die rechte Spur wegen eines Unfalls gesperrt. Es staut sich. A6, Luxemburg Richtung Belgien. Wegen einer Baustelle an der Erdekapellen kann derzeit nicht getankt werden. Gute Fahrt. Und hier sind die Veranstaltungstipps für Luxemburg und die gesamte Großregion. Tokyo Hotel sind zurück. Nach einer ausverkauften Europa-Tour im vergangenen Jahr ist die deutsche Band gerade auf großer Arena-Tour. Mit diesem Hit startete die Karriere von Tokyo Hotel. Hotel kommen am 18. November in die Rockhall nach Esch. Das Konzert ist ausverkauft, aber du kannst deine Tickets gewinnen, und zwar hier bei uns. Komm auf rtlradio.de vorbei, wir drücken die Daumen. Pink Martini, das kleine Orchester aus Portland, vereint seit 1994 Klassik, Jazz und zeitlosen Pop zu einem internationalen Sound.

0: Martini-Tourt mit einem Dutzend Musiker und Musikerinnen und Songs in über 25 Sprachen durch die Welt. Pink Martini am 6. Oktober in der neuen Gebläsehalle in Neunkirchen. Los geht es um 20 Uhr und Karten bekommst du ab 40 Euro. Das Züricher Künstlerkollektiv Projektil verwandelt die historischen Gewölbebögen von der Pauluskirche in ein raumhohes 360-Grad-Kunstwerk aus Licht, Klang und Bewegtbild. Lass dich auf diese immersive Reise ein und entdecke die Entstehung der Welt, wie du sie noch nicht gesehen oder auch gehört hast. Erlebe die Anfänge unserer Welt in einer faszinierenden visuellen Inszenierung. Projektil Presents Genesis, eine Wahnsinnsreise durch die 7 Tage der Schöpfung. Heute in der Pauluskirche am Paulusplatz in Trier um 16.15 Uhr, 17 Uhr, 17.45 Uhr und um 18.30 Uhr für jeweils 16 Euro. Wir wünschen super viel Spaß. Und wenn du auch noch einen Veranstaltungstipp für Luxemburg oder die gesamte Großregion hast, schick eine Mail über rtlradio.de.
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Guten Morgen mit Bruno Mars, RTL Radio. Der Figut Morgen, ich bin Simon Kober. Am letzten Septembertag, 30.09. Zumeist ja nochmal wirklich angenehme Temperaturen mit warmem T-Shirt-Wetter heute. Morgen zum Oktober pünktlich Wetterwechsel. Also, wenn ihr noch irgendwo ein Eis offen habt, wäre heute ein ziemlich guter Termin dafür. Guten Morgen jetzt mit Figut Sound aus den 80ern. Hier sind Erasure.

0: Ich bin Christian Haffmann. Guten Tag. Die Polizei ist heute Morgen mit mehr als 1000 Einsatzkräften in Deutschland und weiteren europäischen Ländern gegen ein Geldwäschenetzwerk um die Rocker von Hells Angels vorgegangen. Mehr als 100 Objekte sind durchsucht worden. Es gibt 71 Beschuldigte. Mehrere Haftbefehle wurden vollstreckt. Die Ermittler wollen Vermögenswerte in Höhe von 48,6 Millionen Euro beschlagnahmen. Den Motorradrockern wird unter anderem Bildung einer kriminellen Vereinigung, aber auch Erpressung, Betrug und Geldwäsche vorgeworfen. Immer mehr Kinder und Jugendliche in Deutschland trinken Energy Drinks. Das zeigt eine neue Auswertung im Deutschen Ärzteblatt. Fast jedes zweite Kind zwischen 9 und 12 hat schon mal welche probiert. Bei den 13- bis 15-Jährigen sind es sogar 72%. Besonders der monatliche Konsum ist deutlich gestiegen. Ärzte warnen, die hohen Koffein- und Zuckermengen können langfristig Bluthochdruck, Übergewicht und Herz-Kreislauf-Probleme begünstigen. Auffällig ist auch, wer täglich Energy Drinks trinkt, konsumiert häufiger auch Nikotin, Alkohol oder Cannabis. Fans von Game of Thrones dürfen sich auf einen Kinofilm freuen. Warner Bros. Hat Aegon's Conquest für Juni 2029 angekündigt. Regie führt Owen Harris, bekannt durch den Serienableger A Knight of the Seven Kingdoms. Das Drehbuch stammt von Bo Willimon, der schon House of Cards als Showrunner geleitet hat. Zur Besetzung und einem Drehstart ist noch nichts bekannt. 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
1: Für Luxemburg und die gesamte Großregion mit einem Wechsel aus Sonne und Wolken geht's durch den Mittwochvormittag. Im Laufe des Tages zieht sich dann aber mehr und mehr zu. Es kann auch örtlich etwas Regen geben. Höchstwerte heute 23 bis 29 Grad. Morgen wird's dann langsam herbstlicher in der Großregion. Dichte Wolken und Regen bestimmen den Tag. Erst gegen Abend wird's dann wieder ein bisschen freundlicher. Bei Tageshöchstwerten von 17 bis 22 Grad. Und der RTL-Verkehrsreport A1 Trier Richtung Luxemburg zwischen Flachsweiler und Munsbach ist ein Fahrzeug liegen geblieben. Die Pannenspur ist hier blockiert und im weiteren Verlauf auf der A1 in Höhe Munsbach, auch hier liegt ein Fahrzeug. A6 in Richtung Arlon, ein Unfall am Gastricher Kreuz mit 4 Fahrzeugen. Hier sind 2 Spuren blockiert, aktuell staut es sich. A6 Richtung Luxemburg, auch ein Unfall am Zessinger Kreuz, hier 5 Kilometer Stau. Und auf der A6 Luxemburg Richtung Arlon, wegen der Baustelle an der Raststätte Kapellen, kann dort derzeit nicht getankt werden. 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
8: Dienstagmorgen ist es. Wir sind's, Andrea Ostermann und Thorsten Schorn. Hier ist die Schorn-Show am 30. September. Morgen wird alles billiger. Na gut, nicht alles. Aber der Sprit immerhin. Tankrabatt.
9: Ja, die lange versprochene Entlastung von Herrn Merz. Naja gut, nicht von ihm persönlich, aber die Bundesregierung hat immerhin ihn beschlossen.
8: Wie das genau funktioniert mit dem Tankrabatt? Brauche ich da etwa eine App für mein Handy? Besprechen wir gleich alles.
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0: 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Ryan Paris, Dolce Vita. Ja, das süße Leben ist spätestens dann vorbei, wenn ich an eine Tankstelle fahre.
1: Hör bloß auf. Ich muss ja mit dem Auto zur Arbeit fahren. Ich schaffe das sonst einfach wirklich morgens nicht. Es tut jedes Mal so wahnsinnig weh. Also es ist schrecklich.
0: Doch jetzt kommt der Tankrabatt, den die Bundesregierung beschlossen hat. Wie der genau funktioniert, das wollen wir besprechen mit RTL Aktuell Nachrichtenchef Christian Haffmann. Christian, morgen ist also der große Tag.
2: So ist das. Der Tankrabatt gilt dann in Deutschland ab 1. Oktober bis zum 31. Dezember.
0: 17 Cent? Manchmal höre ich auch von 14 Cent. Wie kommt das?
2: Naja, also es sind 14 Cent, aber plus Mehrwertsteuer. So sind es also rund 17 Cent Entlastung pro Liter, egal ob Diesel oder Benzin.
0: So, und bei Rabatt weiß ich ja inzwischen, da brauche ich meistens eine App auf meinem Handy, wenn ich im Supermarkt einkaufe und da was billiger haben möchte. Wie läuft das hier beim Tankrabatt?
2: Du brauchst gar keine App, das geht völlig automatisch. Das bedeutet allerdings nicht, dass der Preis an jeder Tankstelle ab morgen automatisch um 17 Cent fällt. Das wäre ja schön. Ja. Die Tankstellen legen ihre Verkaufspreise weiter selbst fest. Und deshalb kann die tatsächliche Preissenkung an der Zapfsäule geringer oder zeitlich verzögert ausfallen. Sollte wirklich alles weitergegeben werden, spart man bei einer Tankfüllung von etwa 50 Litern etwa 8,50 Euro.
0: Das heißt also, wenn ich dich auch richtig verstehe, die Regierung kann da jetzt nicht den Preis an der Zapfsäule diktieren, sondern dieser Tankrabatt, das ist dann quasi ein Nachlass bei den Steuern. Also das wird dann abgezogen. Warum geht die Politik genau diesen Weg?
2: Ja, weil es eine direkte finanzielle Entlastung von Autofahrerinnen und Autofahrern ist. Man muss keinen Antrag stellen oder ähnliches. Und die Bundesregierung begründet die Maßnahme insbesondere damit, Menschen zu erreichen, die beispielsweise im ländlichen Raum stark vom Auto abhängig sind.
0: Wenn man etwas billiger macht, dann ist das doch erstmal eine feine Sache für alle, denkt man. Was gibt's daran trotzdem auszusetzen, an diesem Tankrabatt, der ab morgen gilt?
2: Also, ein wichtiger Kritikpunkt ist, dass nicht garantiert ist, dass die gesamten 17 Cent bei den Verbraucherinnen und Verbrauchern auch ankommen. Denn schon bei früheren Tankrabatten wurde die Steuersenkung teilweise gar nicht vollständig über niedrigere Preise weitergegeben. Und ein weiterer Kritikpunkt betrifft die soziale Zielgenauigkeit. Denn der Rabatt gilt unabhängig vom Einkommen. Also, wer viel Kraftstoff verbraucht, erhält absolut gesehen eine größere Entlastung als jemand, der nur wenig fährt. Und dann gibt's auch noch ökologische Bedenken, denn durch niedrigere Kraftstoffpreise wird der finanzielle Anreiz zum Spritsparen natürlich geringer.
1: Also so ein SUV-Fahrer kriegt praktisch mehr raus, als wenn jetzt einer irgendwie einen kleinen Polo fährt oder so.
0: Ja, der hat's ja auch schwer im Leben.
1: Ja, der hat's sehr schwer im Leben.
0: Also von morgen an bis Ende des Jahres rund 17 Cent Tankrabatt pro Liter Kraftstoff. Es geht von den Steuern runter. Was kostet diese Maßnahme uns alle, Christian?
2: Ja, durch den Tankrabatt entstehen Bund und Länder nach aktuellen Angaben Steuerausfälle von roundabout 2,5 Milliarden Euro.
0: Also mal gucken, was dann wirklich da morgen an der Anzeigetafel an der Tanke steht. Der Tankrabatt mit unserem RTL Aktuell Nachrichtenchef Christian Haffmann.

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1: Was machst du denn da hinten?
0: Ich stehe hier hinten.
1: Warum?
0: Ich meine es nur gut mit dir und auch mit allen, die gerade zuhören. Es sind doch so viele Leute mittlerweile kurzsichtig. Und dafür hilft es, auch mal ein bisschen weiter zu gucken.
1: Ich sehe dich aber gar nicht mehr.
0: Doch, warum so viele unter Kurzsichtigkeit leiden, das erklärt Augenärztin Dr. Merita Scheuer-Schulz.
2: Das Problem ist diese Lebensstilveränderung. Also wenn ich mir überlege, wie ich früher gelebt habe, ich bin als Kind in die Schule gegangen bis 12 und dann war ich den ganzen Tag draußen. Und heute, mein Sohn, der ist in der Schule bis nachmittags, muss dann noch ewig Hausaufgaben machen und dann ist die Freizeitgestaltung und da muss ich mir vielleicht auch so ein bisschen an die eigene Nase fassen, natürlich auch geprägt von Bildschirmen, also Handys, Tablets, Konsolen und diese viele Naharbeit triggert natürlich das Längenwachstum des Auges enorm.
1: Deswegen wohnen wir am Wald. Ich scheuche die immer raus.
0: Damit das nicht passiert. Einfache Maßnahme, ihr stellt das Radiogerät heute ein bisschen weiter weg und dreht es lauter, weil ich stehe dann auch hier hinten fürs Weitgucken. Also wir haben in dieser Stunde wirklich noch tolle Übungen, die helfen, Kurzsichtigkeit zu vermeiden und wir retten euch damit vielleicht sogar vor einer Brille.
3: Und hier ist der RTL-Verkehrsreport A1 Richtung Luxemburg in Höhe Flachsweiler. Ist ein Fahrzeug liegen geblieben, die Pannenspur ist blockiert. A6 Richtung Allon, Unfall am Gasbrücherkreuz, 4 Fahrzeuge hier beteiligt, die linke und rechte Spur blockiert, 4 Kilometer Stau. A6 Belgien Richtung Luxemburg im Zessinger Kreuz ist die rechte Spur wegen eines Unfalls gesperrt, hier staut es sich. A7 Richtung Luxemburg in Höhe Colmarberg, hier liegt ein Auto, die Pannenspur ist blockiert. Und die A13 Richtung Schengen, ein Unfall vor der Auffahrt Bürange, hier ist die rechte Spur gesperrt. Gute Fahrt!
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0: Hotel Radio jetzt mit Feel Good Music von Bob Sinclair. Love Generation, das ist die Musik zur Sommermärchen-WM 2006.
1: Ja, und morgen gibt's ja auch wieder Fußball. Das ist das dritte Spiel von Bundestrainer Jürgen Klopp in München gegen Serbien.
0: Und er kann sich da freuen über ganz frisches und topmotiviertes Personal, denn auf dem Platz steht dann die zweite Hälfte seines XXL-Kaders.

0: Radio ist hier die Shaun-Show mit Andrea und Thorsten. Und wir wollen euch jetzt vor einer Brille bewahren, weil wir arbeiten die meisten von uns am Bildschirm. Und was machen wir in unserer Freizeit? Glotzen aufs Smartphone.
1: Ja, das ist wirklich eigentlich verrückt, ne? Dass man die ganze Zeit nur an irgendeinem Screen hängt.
0: Ja, der Körper passt sich ja an, wie bei so vielem, und macht uns kurzsichtig.
1: Ich hatte eigentlich immer ganz gute Augen, aber dann im Studium ging es los, dass es schlechter wurden. Also genau, wo ich anfing, halt da so zu arbeiten und mit Screens und Computer. Seitdem bin ich jetzt zu einer Kontaktlinse oder Brille übergegangen.
0: Habe ich auch beides, und das lässt sich vermeiden, wenn man rechtzeitig damit anfängt, nämlich jetzt hier mit uns.
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0: Der Sehnerv lässt sich trainieren, sagt Augenarzt Dr. Tim Schulz. Das funktioniert besonders gut bei Kindern, weil bei denen das Auge noch nicht ausgewachsen ist. Ja, und bei Menschen natürlich, die noch nicht kurzsichtig sind.
3: Der Klassiker, ganz einfach zusammengefasst, ist die 20-20-20-Regel. Das heißt, wenn ich eine Arbeit mache, alle 20 Minuten muss ich in 20 Fuß Entfernung, also 6 Meter Minimum, für 20 Sekunden schauen. Dann entspannt sich der Apparat, der die Linse steuert und die Akkommodation steuert, was halt diesen ganzen Mechanismus lenkt, sodass ich immer wieder Entspannung einbaue für mein Auge und nicht in der Naharbeit verharre.
0: Ja, mal die Augen vom Bildschirm lösen. Wenn der Chef reinkommt, Müller, Meier, Schmitz, warum arbeiten Sie nicht? Ich mache ein Augentraining, das haben die bei RTL Radio empfohlen.
1: Stimmt.
0: Ja. Wenn ich einmal schlecht gucken kann, kann ich natürlich nur noch den Status quo so halten. Also ich kann es nicht rückgängig machen. Bei Kindern allerdings, da gibt es noch andere Möglichkeiten.
3: Also bei den Kindern gibt es mittlerweile ganz viel unter augenärztlicher Kontrolle. Zum Beispiel spezielle Brillengläser. Die haben im peripheren Bereich einen Defocus, DIMS-Gläser heißen die auch. Die sind dann ganz speziell für Kinder, die schon kurzsichtig sind, um das Fortschreiten zu verlangsamen. Dass, wenn ich jetzt bei einem 7-Jährigen schon -3 Dioptrien hat, dass der nicht nachher bei -12 landet, um das zu bremsen. Oder es gibt mittlerweile auch medikamentöse Augentropfen.
1: Ich habe ja eine kleine Tochter, die schon seit sie 1,5 ist eine Brille hat.
0: Die ihr sehr gut steht.
1: Ja, und das war übrigens ein ganz toller Moment, muss ich dir mal erzählen. Also als die auf einmal diese Brille aufsetzte, die konnte ja noch nicht richtig sprechen und sah so eine bunte Lampe und die Augen gingen auf und sie strahlte. Also das ist wirklich, werde ich nie vergessen. Also man hatte Tränen in den Augen, das Kind kann sehen. Aber mit der kann ich jetzt natürlich ein bisschen trainieren, damit es nicht schlimmer wird, weil noch ist bei der ja nicht alles ausgewachsen.
0: Also früh anfangen mit dem Augentraining, wenn erstmal die Kurzsichtigkeit da ist im Erwachsenenalter, dann wird es schwierig. Wobei ja so manche Werbung verspricht, das ließe sich auch wieder rückgängig machen.
3: Da muss man leider sagen, jetzt, was es ja auch teilweise in Social Media gibt, das ist nicht möglich. Wenn das Auge einmal zu lang gewachsen ist beim Erwachsenen, dann kann ich da nichts mehr regulieren. Dann ist das anatomisch so. Dann bin ich letztendlich im operativen Bereich.
0: Also ihr wisst Bescheid, wie das geht mit dem Augentraining. Und das Ganze könnte es ja jetzt zum Nachlesen geben, wofür ihr dann allerdings wieder die Brille braucht oder dann nah an dem Bildschirm klebt. Nein, die viel schlauer Tipps zum Nachhören auf rtlradio.de.
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0: Ich bin Christian Haffmann. Guten Tag. Die Zahl der Arbeitslosen in Deutschland ist im September wieder unter die 3-Millionen-Grenze gefallen. Nach Angaben der Bundesagentur für Arbeit waren 2,994 Millionen Menschen ohne Job, 67.000 weniger als im August. Auch bei der Grundsicherung sind es 145.000 Menschen weniger als vor einem Jahr. BA-Chefin Andrea Nahles spricht von der beginnenden Herbstbelebung am Arbeitsmarkt, auch wenn der Start noch verhalten ausfällt. Bundeswirtschaftsministerin Reiche will jetzt etwas gegen die niedrigen Gasspeicherfüllstände tun. Sie hat das bundeseigene Unternehmen Seefer angewiesen, bis zum 15. Dezember 8 Terawattstunden Gas zusätzlich zu beschaffen und einzuspeichern. Die Entscheidung ist mit Bundeskanzler Merz abgesprochen. Grund sind anhaltende geopolitische Risiken, heißt es. Aktuell sind die deutschen Gasspeicher vor dem Winter nur zu knapp 58% gefüllt. Das ist ja mal eine eher ungewöhnliche Geschichte. Auf einem Fly-Dubai-Flug von Dubai nach Tel Aviv sollen sich die beiden Piloten im Cockpit geprügelt haben. Und zwar so heftig, dass einer von ihnen wohl das Bewusstsein verlor. Die Maschine hat dann erst einen Notruf abgesetzt, dann sogar den Code für eine Flugzeugentführung gesendet. Am Ende ist sie in Saudi-Arabien gelandet. Eine Entführung hat sich nicht bestätigt. An Bord waren rund 180 Israelis. Die Passagiere mussten sitzen bleiben, nur die Piloten sind von Bord gebracht worden. 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
1: Für Luxemburg und die gesamte Großregion mit einem Wechsel aus Sonne und Wolken geht's durch den Mittwochvormittag. Im Laufe des Tages zieht sich dann aber mehr und mehr zu. Es kann auch örtlich etwas Regen geben. Höchstwerte heute 23 bis 29 Grad. Morgen wird's dann langsam herbstlicher in der Großregion. Dichte Wolken und Regen bestimmen den Tag. Erst gegen Abend wird's dann wieder ein bisschen freundlicher. Bei Tageshöchstwerten von 17 bis 22 Grad. Und der RTL-Verkehrsreport A1 Richtung Luxemburg-Nü-Flachsweiler ist ein Fahrzeug liegen geblieben. Die Pannenspur ist blockiert. Außerdem zwischen Flachsweiler und Munsbach. Auch hier liegt ein Fahrzeug. In Höhe Munsbach gibt es aktuell eine Baustelle. Die rechte Spur ist derzeit gesperrt. A6 Richtung Allon, Unfall am Gasbrecherkreuz. Die linke Spur und die rechte sind blockiert. 2 Kilometer Stau. A13 Richtung Schengen, ein Unfall vor der Auffahrt Bürange. Die rechte Spur ist hier zu. Und die A6 Luxemburg Richtung Belgien mit einer Baustelle an der Raststätter Kapellen kann derzeit dort nicht getankt werden. Unterwegs eine gute und sichere Fahrt.
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5: Gleich ist es 11 Uhr. Wir sind's, die Sean Show mit, und wenn du dich jetzt bitte genauso eindrehen würdest, wie im Gute Zeiten, Schlechte Zeiten Vorspann, Andrea Ostermann.
6: Hallo!
5: Und mir, Thorsten Schorn. So, und jetzt wieder mit dabei bei GZSZ, Olli P.
6: Man kann es ja nicht glauben, oder?
5: Sein Comeback gleich hier bei uns. Ich sehe in dein Herz.
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0: catchy, das ist Feel Good Music von Offenbach aus Frankreich, aus Paris. Bonjour, salut, Angela.
1: Oh, très bien, bonjour, mes
2: bonjour.
0: Angela Fingererben, RTL Punkt 12, unser Mittagsmagazin. Wir sind immer verabredet um diese Zeit. Was gibt's denn heute?
1: Heute gibt's die skurrilste Promi-Hochzeit. Passt auf, eine Schauspielerin hat sich nämlich selbst geheiratet.
2: Oh, da kann sie ja nicht viel falsch machen, ist das Gute.
1: Ja, ich hoffe, beide hatten Zeit an dem Tag und wer hat ihm den Antrag gemacht?
0: Ich habe ja schon viel von Selbstliebe gehört, aber das übertrifft alles.
1: Ja, definitiv. Und es war eine richtig große Sause. Also das volle Programm mit ganz vielen Gästen und einer riesen Zeremonie. Bei der Ringübergabe bin ich auch so ein bisschen gespannt, wie das dann aussieht. Und jetzt dürfen sie die Braut und den Bräutigam küssen. Also das ist wirklich sehr, sehr skurril. Außerdem geht es um Hitzewallungen, Gewichtszunahme, schlechter Schlaf. Na, um was geht's?
2: Wechseljahre.
1: So, aber nicht nur um die Wechseljahre, sondern auch um die psychischen Probleme. Da gibt es nämlich ganz tolle Tricks im Alltag, wie wir denen entgehen können. Also ich glaube, jede Frau so ab einem gewissen Alter weiß, um was es da geht und was vor allem helfen kann. Ich freue mich schon drauf auf die ein paar Tipps.
0: Ich darf die Übungen aber auch mitmachen als Mann, oder?
1: Natürlich.
2: Die machen wir also jetzt zusammen.
1: Meine, Männer müssen ja Frauen auch aushalten können.
2: Hast du schön gesagt.
1: Und Michael Begatz ist auch noch bei uns. Ein Royal tanzt mit bei Let's Dance. Wer das ist und wo das ist, das wird auch noch ganz spannend.
0: Angela Fingererben heute mit Punkt 12 an diesem Mittwoch. Dann schönen Tag und mach's gut.
1: Ebenso, liebe Grüße.

0: Misery mit Live, Feel Good Music, hier ist RTL Radio. Wahre Schönheit, sagt man ja, kommt von innen. Meine liebe Andrea, was unternimmst du alles, um so auszusehen, wie du aussiehst?
1: Ehrlicherweise überraschend wenig. Ich sage immer, ich versuche in Würde zu altern. Ich nehme so Feuchtigkeitscreme halt morgens und abends. Da habe ich eine für nachts und morgens, aber das war's bei mir auch schon. Ehrlich? Ich mache da zu wenig, glaube ich.
0: Habe ich auch, und ich frage mich, woher weiß die Creme, wie viel Uhr ist? Ist es nicht völlig, kann man nicht auch die gleiche nehmen, morgens wie abends? Manche versuchen es ja mit so Matschepampe. Hast du das auch mal gemacht?
1: Ich war da einmal in so einem Hotel, ne, im Urlaub, und da wollte ich so eine Schlammpackung, aber ich dachte, das wäre fürs Gesicht nur. Und dann komme ich da hin und sagte sie, nee, alles ausziehen. Ich so, was? Und dann war da eine Badewanne bis oben hingefüllt mit so Matsch. Und da musste ich mich reinlegen. Ich habe erst gedacht, oh Gott. Aber als ich dann drin war, ich sagte ja nur, das ist ganz gemütlich in so einem Schlammbad.
0: Weil das welche Temperaturen etwa hat?
1: Ja, ich glaube so 30 Grad bestimmt.
0: Schön. Oh, und wie lange bleibt man da drin?
1: Ich bin eingeschlafen, so 20 Minuten. Das ist so, aber weißt du, wenn du mit einem Fuß in Matsch reinsteigst, das ist doch ein herrliches Gefühl. Und das im ganzen Körper.
0: Und genau das wird heute an diesem Mittwoch zelebriert.
2: Mhm. Hast du schon mal eine Schlammpackung benutzt?
3: Fürs Gesicht?
2: Ja, oder auch bei Muskeln sollen die ja auch helfen.
3: Ja.
2: In den USA ist nämlich jetzt Tag der Schlammpackung. Mhm. Jedes Jahr am 30. September.
3: Okay.
2: Macht das schöner, so eine Schlammpackung?
3: Ja, definitiv.
2: Erstmal schon, oder?
3: Ja.
2: Nur irgendwann bröckelt's ab.
3: Soll es ja auch, ne? Dann ist der Schmutz auch weg, ne, vom Gesicht.
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5: Für Luxemburg und die gesamte Großregion schönen guten Tag. Gute Nachrichten kommen aus der Luxemburger Arbeitswelt. Im vergangenen Jahr hat es einen Rückgang der Arbeitsunfälle gegeben. Das berichtet das Newsportal Die Grenzgänger LU in Berufung auf die Association d'Assurance Accident. Insgesamt erkannte die Einrichtung im vergangenen Jahr 15.295 Unfälle an. Ein Jahr zuvor waren es noch 16.751 gewesen, mehr als 1.000 Fälle mehr. 2019 lag die Zahl noch nahe der Marke von 20.000. Den größten Anteil machten im vergangenen Jahr Arbeitsunfälle aus. Sie stellen 82% aller anerkannten Fälle. Die Linke in Rheinland-Pfalz wird ab sofort von einer weiblichen Doppelspitze geführt. Der Parteitag in Ludwigshafen wählte Rebecca Ruppert und Judith Huber. Die rheinland-pfälzische Linke stelle sich gegen den Abbau von Sozial- und Freiheitsrechten sowie gegen die zunehmende Militarisierung. Das sagte Huber im SWR.
6: Wir sind natürlich vorne mit dabei bei den Sozialprotesten, die jetzt anstehen gegen die Kürzungspolitik der Bundesregierung. Und ja, darauf werden wir uns jetzt konzentrieren.
5: Nach wie vor gehört die Partei nicht dem Rheinland-Pfälzischen Landtag an. Die Linken haben bei der Landtagswahl in Rheinland-Pfalz am 22. März wieder den Einzug verpasst. Die rheinland-pfälzischen Unternehmer fordern weniger Bürokratie und klare Strukturen für die Gewinnung von ausländischen Fachkräften. Die Betriebe brauchten klare Ansprechpartner und verlässliche, zügige Verfahren bei Visum und Anerkennung, sagte der Hauptgeschäftsführer der Landesvereinigung der Unternehmerverbände Carsten Tacke der Deutschen Presseagentur in Mainz. Gerade kleinere Firmen könnten sich nicht durch ein Dickicht von Zuständigkeiten arbeiten. Wer Fachkräfte gewinnen und halten will, muss ihnen und ihren Familien zudem das Ankommen in Rheinland-Pfalz erleichtern, betonte der Hauptgeschäftsführer. Internationale Fachkräfte seien für viele Unternehmen in Rheinland-Pfalz unverzichtbar. 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
7: Hier ist der RTL-Verkehrsreport. A1 Richtung Luxemburg, eine Baustelle in Höhe Munzbach. Die rechte Spur ist gesperrt. A1 Richtung Luxemburg zwischen Flachsweiler und Munzbach. Hier ist ein Fahrzeug liegen geblieben. Die Pannenspur ist blockiert und auch in Höhe Flachsweiler liegt ein Fahrzeug. Auch hier ist die Pannenspur zu. A13 Richtung Schengen, Unfall vor der Auffahrt Burange. Die rechte Spur ist hier blockiert. Und auf der A13 Petange, auch in Richtung Schengen zwischen Burange und dem Bettmunger Kreuz, ist die linke Spur aktuell wegen einer Baustelle gesperrt. Allen unterwegs, eine gute und sichere Fahrt.
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0: Heute am Mittwoch kehrt Olli P. zurück zu Gute Zeiten, Schlechte Zeiten. Hast du nach 27 Jahren noch seinen Rollennamen drauf?
1: Ja, aber weißt du warum? Weil der so ähnlich heißt wie mein Mann. Mein Mann heißt Rick und er heißt Ricky.
0: Ja, das kann man sich auch merken. Olli P. gleich hier bei uns, RTL Radio, die Sean Show.

0: Feel Good Music von Olivia Dean, Man I Need. Und der Mann, der hier dringend gebraucht wird, das ist Olli P. Ausgerechnet heute, da gerät selbst er ins Stammeln.
1: Also, wahrscheinlich hätte es viele Momente, also viele richtige, also es gibt ja gar keinen, also für ein Comeback bei gute Zeiten gibt es keinen falschen Zeitpunkt.
0: Heute, an diesem Mittwoch, kehrt Olli P. zurück zu gute Zeiten, schlechte Zeiten als Ricky Marquardt.
1: Ich bin einfach nur froh, dass ich mich endlich mal revanchieren kann. Ich meine, wenn Sie damals nicht auch in Kambodscha gewesen, dann hätte ich wahrscheinlich meinen Blinddarmdurchbruch überhaupt nicht überlebt.
2: Was?
1: Von meiner Seite, Dankeschön.
0: Wahnsinn. Ich bin schon wieder mittendrin.
3: Wahnsinn.
0: Andrea, du hast es im Kalender auch mitgeschrieben. Das ist jetzt ein Comeback nach wie vielen Jahren?
3: 27. Also vor 27 Wahnsinn. Jahren ist er ausgestiegen und man muss ja wirklich sagen, das hat seine Karriere begründet, ne, GZSZ. Also dadurch ist er bekannt geworden.
0: Olli P. ist allerdings auch ein bisschen überrascht, dass er mit seiner Rolle Ricky Marquardt in GZSZ so einen Kultstatus erreicht hat.
1: Es ist wirklich ganz komisch, dass ich in den nicht mal 2 Jahren, die ich hier gedreht habe, dass das wirklich für, und das habe ich ja erst im Nachhinein mitbekommen, dass das ja dann doch für eine bestimmte Generation damals eine sehr prägende Zeit war. Gerade die Geschichten, die erzählt wurden mit Cora, Nico, Nathalie und Ricky, also mit uns Vieren, dass das für eine bestimmte Teenager-Generation damals also so eine tiefe Zeit war. Es wurde einem erst so danach bewusst, was das für einen bleibenden Eindruck hinterlassen hat, halt für sehr, sehr viele Menschen. Umso schöner ist es, dass ich jetzt 27 Jahre später nochmal zurückkehren darf. Natürlich hat sich Ricky Marquardt auch weiterentwickelt, also optisch. Ist halt älter geworden und kommt mit einem anderen Beruf hier zurück in den Kollekiez. Und wir werden mal sehen. Also ich weiß es ja, aber alle anderen werden sehen, was dann passiert.
0: Ricky Marquardt ist älter geworden. So ein Stück Kulisse, Andrea, das kommt eigentlich nicht in die Jahre, oder?
3: Ja, aber muss ein bisschen mit der Zeit gehen, vermute ich mal.
0: Ja, also Olli P. hat dann doch gestaunt, dass sein altes GZSZZ sich doch weiterentwickelt hat.
1: Im Studio stehen natürlich jetzt andere Kulissen, aber das Treppengeländer im Treppenhaus ist noch gleich. Natürlich sind hier die Räume sind ja immer noch da, wo hier alle Räume hinter den Kulissen sind. Aber zum Beispiel da, wo früher unser Fanclub-Raum mit der Fanpost und einem Computer, das war für uns der Wahnsinn, das war mit Internet. Also das war für uns so krass, weil wir konnten hier einfach ins Internet. Das war ganz neu. Und das ist jetzt, gehört jetzt den Kostümdamen, die Leute, die Schauspieler und Schauspieler hier dann anziehen und ausstatten. Es haben sich Sachen geändert, aber es ist natürlich trotzdem, es ist das gleiche Gebäude. Also es ist ganz komisch, also es ist viel Gewohntes, aber auch ganz viel Neues, also auf allen Ebenen.
3: Lustig, ne? Was damals mit dem Internet noch so war. Aber weißt du, was ich wirklich auch total interessant fand? Dass eine Person da immer geblieben ist und die hat Olli P. geradezu nostalgisch gestimmt.
1: Eigentlich war es wirklich der Herr, der hier auch heute früh noch am Empfang saß, und zwar der André. Der saß auch, als ich hier als 19, 20, 21-Jähriger gedreht habe, saß er auch schon am Empfang. Also ich glaube, er ist so neben wahrscheinlich Wolfgang Barrow der Dienstälteste hier im Haus. Und aber er war genauso emotional wie damals. Hey Olli. Aber auch so, als ob ich, ja na klar, waren zwar 27 Jahre Pause alle, aber so, als ob man sich täglich grüßt. Aber genauso war das Gefühl, hey André, hey Olli. So. Also das war ein ulkiger Moment.
0: Guck mal, der Pförtner ist noch der Alte, Wolfgang Barrow ist noch da als Joe Gerner und Olli P. ist ab heute zurück in gute Zeiten, schlechte Zeiten als Ricky Marquardt. Ich glaube, auch für Internet muss Olli P. nicht mehr in einen extra Raum, sondern das hat er auf seinem Smartphone.
3: Vielleicht.
0: So weit sind sie dann doch. Also 19:40 bei RTL oder schon längst bei RTL+.

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Ich bin Christian Haffmann. Guten Tag. Also doch, das Bundeskabinett hat heute die Pflegereform von Gesundheitsminister Lindemann beschlossen. Vorangegangen waren zähe Verhandlungen bis zuletzt zwischen Union und SPD. Details sind noch nicht klar. Grund für die Reform der Pflegeversicherung droht in diesem Jahr ein Milliardendefizit. Steigende Beiträge sollen verhindert werden. Die SPD hatte zunächst mit Blockade gedroht, weil sie ein reines Kürzungspaket ablehnte und stattdessen eine gerechtere Verteilung der Finanzierung forderte, etwa durch einen Beitrag der Privatversicherten. Wirtschaftsministerin Reiche will jetzt etwas gegen die niedrigen Gasspeicherfüllstände tun. Sie hat das bundeseigene Unternehmen Sefe angewiesen, bis zum 15. Dezember 8 Terawattstunden Gas zusätzlich zu beschaffen und einzuspeichern. Die Entscheidung ist mit Bundeskanzler Merz abgesprochen. Grund sind anhaltende geopolitische Risiken, heißt es. Aktuell sind die deutschen Gasspeicher vor dem Winter nur zu knapp 58% gefüllt. Das ist ja mal eine eher ungewöhnliche Geschichte. Auf einem Fly-Dubai-Flug von Dubai nach Tel Aviv sollen sich die beiden Piloten im Cockpit geprügelt haben. Und zwar so heftig, dass einer von ihnen wohl das Bewusstsein verlor. Die Maschine

0: Stadtort. Vorsicht auf der A6 Kaiserslautern Richtung Metzerbrücken. Zwischen Rohrbach und St. Ingbert West liegen Gegenstände auf der Fahrbahn. Dann geht's auf die A1 Saarbrücken Richtung Trier zwischen Nonnweiler Primstal und Nonnweiler Braunshausen. Hier ist die linke Spur wegen Mäharbeiten bis ca. 14 Uhr gesperrt. Und auch auf der A8 wird gemäht. Neunkirchen Richtung Saarlouis zwischen Neunkirchen Oberstadt und Merchweiler ist die linke Spur gesperrt. Gute und sichere Fahrt.
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11: Die Schorn-Show ist hier mit Andrea Ostermann und Thorsten Schorn. Gleich ist es 12, da sagt man meistens Mahlzeit. Da, wo wir euch gleich mit hinnehmen, sagt man Servus.
12: Oder grüß dich.
11: Ja, kleiner Ausflug zum Münchner Oktoberfest.
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1: Servus!
2: Servus!
1: Stimmung in der Bude.
0: Packt euch ein, bitte. Jack zur Linken, unser Producer, Andrea.
1: Hey,
0: noch bis Sonntag wird geschunkelt, getrunken und gefeiert beim Oktoberfest in München.
1: Und es gab eine erste Zwischenbilanz schon. Es verlief bislang ziemlich friedlich, sagen die Veranstalter. Es gab mehr Besucher und es wurde deutlich mehr alkoholfreies Bier getrunken. Und jetzt gibt's ein neues Trendgetränk, das ist das saure Radler. Weißt du, was das ist?
0: Ah, das ist dann statt mit Limo mit Sprudel.
1: Ja, genau.
0: Ach, guck mal. Ja, das muss man sich auch leisten können. Als ich zuletzt beim Oktoberfest gewesen bin, habe ich gesagt, ich hätte gerne einen Radler.
1: Ja.
0: Da kriegst du eine Maß Bier und eine Flasche Limonade daneben gestellt.
1: Mhm.
0: Das geht mit Sprudel ja genauso. Bist du über 20 Euro los.
1: Ja, ja,
0: quasi für ein Getränk, das du bestellt hast.
1: Also auf der Wiesn gilt definitiv auch zu und einfach nur zahlen. Das bringt, also wenn du anfängst zu rechnen, dann willst du sofort wieder gehen.
0: Augen zu, das gilt ja nicht nur für die Festzelte, sondern auch für die Fahrgeschäfte draußen.
3: Ja.
4: Auf welches würde man dich niemals kriegen?
3: Irgendwas mit Höhe. Ich habe unglaubliche Höhenangst. Ja, unglaubliche.
4: Oder so die Dinger, die sich überschlagen?
3: Kommt drauf an, wie hoch es ist.
4: Ja?
3: Ja, also was ganz Schlimmes sind diese, wie heißen die, Karussells, diese Kettenkarussells.
4: Oh,
3: ja.
4: Mein Endgegner.
3: Ja, meine auch.
4: Bei Kettenkarussells gucke ich immer oben, ob diese eine Schraube hält.
3: Ja.
4: Und dann gibt es ja diese Kettenkarussells, die ganz oben sind.
3: Ja, nee. Nein, da bin ich raus.
4: Ich auch.

0: Amy Lies, Fleetwood Mac, Feel Good Music von den 80ern bis heute. Hier ist RTL Radio und wir lassen jetzt mal so eine ganze Welle durch Deutschland ziehen. Du machst einfach einen passenden Moment Way, Andrea, okay? Bertha von Suttner Schule Mörfelden-Walldorf in Hessen.
1: Way!
0: Ferdinand von Steinbeiß Schule Tuttlingen in Baden-Württemberg.
1: Way!
0: Jack, unser Producer, mach auch mit. Ja. Hans Leipitz Schule in Donauwörth, Baden-Württemberg.

0: Sachsen. Hey! Und die staatliche Grundschule Tannroda Bad Berka in Thüringen. Alle ausgezeichnet mit dem Deutschen Schulpreis. Und dann hat es noch einen Jurypreis gegeben für gesellschaftlichen Zusammenhalt.
1: Der Preis der Jury 2026 geht an...
2: an die Stadtteilschule Wilhelmsburg in Hamburg.
0: Hey! Und nochmal so... Hey! Und was die da alles so richtig machen an der Stadtteilschule Wilhelmsburg in Hamburg, das hören wir uns gleich mal an nach der zweiten großen Pause jetzt.
3: Und hier der RTL-Verkehrsreport auf der A1 Saarbrücken Richtung Trier. Zwischen Nonnweiler-Priemstal und Nonnweiler-Braunshausen ist die linke Spur wegen Mehrarbeiten bis ca. 14 Uhr gesperrt. Dann geht's auf die A8 Neunkirchen Richtung Saarlouis. Zwischen Neunkirchen-Oberstadt und Merchweiler ist die linke Spur wegen der Baustelle gesperrt. Und auf der A13 Pitange Richtung Schengen zwischen Bourange und dem Bettenburger Kreuz ist die linke Spur wegen Bauarbeiten gesperrt. Gute und auch sichere Fahrt.
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0: RTL Radio mit der Sean Show. Wie oft musst du deinen Namen Andrea eigentlich buchstabieren?
1: Nicht sehr häufig. Wieso?
0: Weiß man, wie man schreibt, oder?
1: Ja, eigentlich ja.
0: Bei Thorsten muss ich immer dazu sagen, mit H. Und heute an diesem Mittwoch hat Namenstag Hieronymus. Herzlichen Glückwunsch und weiterhin viel Spaß beim Buchstabieren.

0: Rhythm is a Dancer, Feel Good Music von Snap. Das ist gelaufen, als ich noch zur Schule gegangen bin.
1: Ja, bei mir auch, stimmt.
0: Das ist 4 Jahre etwa her.
1: Ja, genau, gerade eben.
0: Mehrere Schulen sind jetzt ausgezeichnet worden mit dem Deutschen Schulpreis. Eine Verleihung wie bei den Oscars.
2: Der Preis der Jury 2026 geht an...
3: an die Stadtteilschule Wilhelmsburg in Hamburg.
0: Und Elena Deutschmann ist Englisch- und Musiklehrerin an eben dieser Stadtteilschule Wilhelmsburg in Hamburg. Wie hat sich dieser Moment angefühlt, Elena?
4: Unfassbar gut. Ganz, ganz großartig. Wir können es immer noch gar nicht richtig glauben. Wir haben gejubelt und haben uns riesig gefreut.
0: Was macht eure Schule denn zu einer ganz besonderen?
4: Wir verstehen unsere Schule einfach als einen großartigen Lernort hier im Stadtteil und sehen unsere Vielfalt an Menschen, mit denen wir hier zusammenarbeiten dürfen, als absolute Stärke. Dass es ein authentischer Ort ist, in dem wir die unterschiedlichen Biografien und auch die unterschiedlichen Erfahrungen unserer Kids hier betrachten und das Kind im Vordergrund steht und schauen, was bringt das Kind mit und wie können wir dann tatsächlich auch in ihrem Lernen und in ihrer Entwicklung am besten unterstützen. Und wir haben einfach ein ganz fantastisches Kollegium. Macht wirklich Spaß, hier auch zu arbeiten.
0: Das, was du da jetzt als Vielfalt beschreibst, heißt auf dem Papier 86% Schülerinnen und Schüler mit Migrationsgeschichte. Wie geht ihr damit um? Ich weiß von Kolleginnen und Kollegen von dir, die haben gesagt, ich schaffe diesen Lehrerjob nicht mehr. Ich mache irgendwas anderes, weil das zermürbt mich.
4: Also wir haben vor circa 5-6 Jahren genau dieses Gefühl auch gehabt. Also wir waren immer schon sehr motiviert, ein sehr engagiertes Kollegium. Und trotzdem hatten wir das Gefühl, es reicht nicht. Wir können einfach diesen unterschiedlichen Voraussetzungen nicht gerecht werden. Und das hat sich eben auch geäußert in hohen Krankenständen. Es gab sehr viele Konflikte und wir haben dann einfach für uns gesagt, also wir müssen irgendwie die Haltung, den Blick auf die Vielfalt in ihren Bedürfnissen müssen wir verändern. Und das hat dann dazu geführt, dass wir tatsächlich eine Öffnung in unserem Lernen nach und nach etabliert haben, um dann auch den Blick zu schauen, welche Talente stecken denn auch hinter den einzelnen Kindern. Also häufig haben wir das Gefühl, dass Sprache eine Barriere ist und man gar nicht sieht, was steckt denn da eigentlich noch alles dahinter. Und indem wir das etwas geöffnet haben, Lernzeiten individueller angelegt hatten, haben wir gesehen, also was da für wunderbare Potenziale bisher noch unentdeckt gewesen sind.
0: Und jetzt aber mal ganz konkret, du kümmerst dich ja auch an eurer Schule, so heißt es, um die Talententfaltung. Das klingt ja fast so, als wärst du Mitarbeiterin in einer hippen Künstleragentur. Also wenn du da jetzt so einen 13-Jährigen hast, pubertär, vielleicht kulturell auch ein anderer Hintergrund. Ja, wie hebst du denn da ein Talent, wenn der keinen Bock hat und querschießt?
4: Genau, das ist natürlich die schönste Herausforderung. Und dann wie kann ich denn da dieses Talent entlocken? Wir haben jetzt zum Beispiel eine Hip-Hop-Klasse, die hat sich auf die Fahnen geschrieben, eben zu schauen, wo steht das Kind, wie kann ich das überhaupt erstmal in sich bewegen? Und da ist zum Beispiel ein Anlass, dass man über Musik natürlich bestimmte Kinder aus Verhaltensweisen heraushebt, weil es etwas in einem bewegt. Und das ist sozusagen mein Job hier zu gucken, ist es die Musik, die das Talent sichtbarer macht? Ist es vielleicht eine Schachsituation? Das ist manchmal nicht so einfach, aber so den einen oder anderen Kniff, gerade wenn man sie mit anderen Kids zusammenbringt, die eben möglicherweise ähnliche Interessen haben, dann passiert auch was bei einem pubertären 13-jährigen Jungen.
1: Aber die haben schon auch ganz normal Unterricht bei euch in der normalen Schulsystem oder ist das auch alles aufgelöst, weil du sagtest, das ist so angepasst?
4: Wir haben eine reguläre Rhythmisierung, das heißt also es gibt 90-Minuten-Taktung, es gibt einen Stundenplan, aber der große Unterschied ist, dass wir in den Hauptfächern Deutsch, Mathe, Englisch Lernzeiten angelegt haben, das heißt also es gibt einen fachgebundenen Input. Und danach haben die Schülerinnen und Schüler die Möglichkeit, in einer freien Lernzeit Aufgaben individuell in unterschiedlichen Räumlichkeiten über eine digitale Plattform selbstständig und selbstverantwortet durchzuführen. Und was eben ein ganz, ganz wichtiger Aspekt ist, und das ist, glaube ich, auch ein riesiger Gamechanger für uns, dass wir uns einmal die Woche mit unseren Kids zusammensetzen und ein Coaching durchführen. Und das heißt, da schauen wir also darauf, wie läuft die Woche, wie geht es dir, wie sieht es mit dem Lernen aus. Und das gibt uns sehr viel mehr Flexibilität und das entspricht deutlich mehr den individuellen Bedürfnissen.
0: Elena Deutschmann von der Stadtteilschule Wilhelmsburg in Hamburg. Bei euch heißt also nicht starr, ey, in der ersten Stunde habe ich Deutschmann bei der Deutschmann. Ihr macht das flexibler.
4: Ja, genau.
0: So, also den Deutschen Schulpreis von der Jury für den gesellschaftlichen Zusammenhalt Zusammenhalt habt ihr bekommen, diese Auszeichnung. Was macht ihr jetzt mit den 30.000 Euro, die es dafür gibt?
4: Also wenn ihr die Kids fragt, die haben 1.000 Ideen, so von einer Bar oder auch mehreren neuen Möbeln. Ich denke, da werden wir auch mit der Schülerdemokratie gut abstimmen, sodass wir da im Sinne aller schöne Anschaffungen tätigen werden.
0: Herzlichen Glückwunsch und wir sind uns sicher, ihr kriegt das Geld schon gut eingesetzt.
4: Mit Sicherheit.
0: Elena, danke für das schöne Gespräch hier bei RTL Radio.
4: Ja,
0: und liebe Grüße
4: euch
0: nach Hamburg.
4: Ja, liebe Grüße zurück. Vielen Dank.

0: Ich bin Jan Seifert. Guten Tag. Ende im Streit um die Pflegereform. Das Kabinett hat heute die Reform von Gesundheitsminister Lindemann beschlossen. Und zwar weitgehend so, wie die CDU sie eingebracht hatte. Die SPD hatte am Freitag überraschend die Bremse gezogen und ein reines Kürzungspaket abgelehnt. Ihre Hauptforderung, dass auch Privatversicherte zahlen sollen, landen aber jetzt erstmal in einer Kommission. Damit Zugbegleiter, Polizisten oder auch Ärzte sicherer arbeiten können, jetzt gibt's härtere Strafen für Angreifer. Die Bundesregierung hat beschlossen, bei tätlichen Angriffen auf Polizisten steigt die Mindeststrafe von 3 auf 6 Monate. In schweren Fällen drohen bis zu 10 Jahre Haft. Auch Angriffe auf Zugpersonal oder Pflegekräfte werden genauso hart geahndet. Gute Nachrichten vom Arbeitsmarkt. Die Arbeitslosenzahlen sind im September wieder unter der 3-Millionen-Marke. Janina Singer.
1: Im Vergleich zum letzten Jahr sind damit allerdings 40.000 Menschen mehr ohne Job. Der Auftakt der Herbstbelebung, die üblicherweise im September beginnt, falle schwunglos aus, so die Chefin der Bundesagentur für Arbeit Nahles. Die wirtschaftliche Verbesserung komme auf dem Arbeitsmarkt derzeit noch nicht an. Die Nachfrage nach Arbeitskräften bleibt gering, aber immerhin wurden mehr offene Stellen gemeldet als letztes Jahr.
0: Gute Nachrichten von der ostdeutschen Wirtschaft. Zwischen Rügen und Erzgebirge wird die Stimmung besser. Der Geschäftsklimaindex ist im September auf 91,1 Punkte gestiegen, von 89,9 im Vormonat. Besonders zuversichtlich sind Industrie und Dienstleister. Im Handel hat sich die Stimmung dagegen etwas eingetrübt. Im Bau hat sich kaum etwas bewegt. 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
2: Wetter. Für Luxemburg und die gesamte Großregion. Heute wechseln sich sonnige Abschnitte mit mal mehr, mal weniger Wolken ab. Gegen Abend kann es vereinzelt mal regnen, meist bleibt es aber trocken. Und es ist weiterhin sehr warm für diese Jahreszeit mit Höchstwerten zwischen 23 und 29 Grad. Morgen wird es dann herbstlicher und deutlich kühler. Es ist meist dicht bewölkt und zeitweise regnet es. Die Temperaturen bewegen sich zwischen 16 Grad in der Eifel und im Uelzen und bis zu 21 Grad an Saar und Mosel. Hier der RTL-Verkehrsreport auf der A8 Neunkirchen Richtung Saarlouis. Zwischen Neunkirchen Oberstadt und Merchweiler ist die linke Spur wegen Mehrarbeiten heute bis ca. 16 Uhr gesperrt. Dann geht's auf die A620 Saarbrücken Richtung Saarlouis. Zwischen Saarbrücken-Gersweiler und Völklingen ist die rechte Spur wegen einer Wanderbaustelle bis ca. 14 Uhr gesperrt. Alle Infos, die gibt es aktuell auch auf rtlradio.de. Euch allen unterwegs eine gute und sichere Fahrt.
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3: Kurz vor 13 Uhr, die Schorn-Show ist hier mit Andrea Ostermann und Thorsten Schorn. Und ich freue mich auf morgen. Da wird alles billiger.
4: Ja, alles.
3: Ja, aber das
4: aber immerhin tanken, das Tanken, ja.
3: Das macht ja schon einen Großteil aus im Portemonnaie. Der Tankrabatt, wie der genau funktioniert und ob ich dafür auch, wie bei einem Rabatt im Supermarkt, irgendwie eine App auf dem Handy brauche, das klären wir gleich.
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0: Hope Joanna, das ist Eddie Grant. Feel Good Music von den 80ern bis heute. Eigentlich auch genau der richtige Soundtrack für heute. Das schöne Wetter nochmal an diesem Mittwoch. Ich bin mit dem Fahrrad natürlich hierher gekommen, lieber Andrea.
1: Ich wünschte, ich könnte. Es ist leider zu weit. Ich würde das morgens sonst nicht schaffen, pünktlich hier zu sein. Ich muss immer Auto fahren. Und es tut jedes Mal so weh, wenn ich an dieser Tankstelle stehe. Es ist furchtbar.
0: Doch jetzt kommt der Tankrabatt, den die Bundesregierung beschlossen hat. Wie der genau funktioniert, das wollen wir besprechen mit RTL Aktuell Nachrichtenchef Christian Haffmann. Christian, morgen ist also der große Tag.
2: So ist das. Der Tankrabatt gilt dann in Deutschland ab 1. Oktober bis zum 31. Dezember.
0: 17 Cent? Manchmal höre ich auch von 14 Cent. Wie kommt das?
2: Naja, also es sind 14 Cent, aber plus Mehrwertsteuer. So sind es also rund 17 Cent Entlastung pro Liter, egal ob Diesel oder Benzin.
0: So, und bei Rabatt weiß ich ja inzwischen, da brauche ich meistens eine App auf meinem Handy, wenn ich im Supermarkt einkaufe und da was billiger haben möchte. Wie läuft das hier beim Tankrabatt?
2: Du brauchst gar keine App, das geht völlig automatisch. Das bedeutet allerdings nicht, dass der Preis an jeder Tankstelle ab morgen automatisch um 17 Cent fällt. Das wäre ja schön. Ja. Die Tankstellen legen ihre Verkaufspreise weiter selbst fest. Und deshalb kann die tatsächliche Preissenkung an der Zapfsäule geringer oder zeitlich verzögert ausfallen. Sollte wirklich alles weitergegeben werden, spart man bei einer Tankfüllung von etwa 50 Litern etwa 8,50 Euro.
0: Das heißt also, wenn ich dich auch richtig verstehe, die Regierung kann da jetzt nicht den Preis an der Zapfsäule diktieren, sondern dieser Tankrabatt, das ist dann quasi ein Nachlass bei den Steuern. Also das wird dann abgezogen. Warum geht die Politik genau diesen Weg?
2: Ja, weil es eine direkte finanzielle Entlastung von Autofahrerinnen und Autofahrern ist. Man muss keinen Antrag stellen oder ähnliches. Und die Bundesregierung begründet die Maßnahme insbesondere damit, Menschen zu erreichen, die beispielsweise im ländlichen Raum stark vom Auto abhängig sind.
0: Wenn man etwas billiger macht, dann ist das doch erstmal eine feine Sache für alle, denkt man. Was gibt's daran trotzdem auszusetzen, an diesem Tankrabatt, der ab morgen gilt?
2: Also, ein wichtiger Kritikpunkt ist, dass nicht garantiert ist, dass die gesamten 17 Cent bei den Verbraucherinnen und Verbrauchern auch ankommen. Denn schon bei früheren Tankrabatten wurde die Steuersenkung teilweise gar nicht vollständig über niedrigere Preise weitergegeben. Und ein weiterer Kritikpunkt betrifft die soziale Zielgenauigkeit. Denn der Rabatt gilt unabhängig vom Einkommen. Also, wer viel Kraftstoff verbraucht, erhält absolut gesehen eine größere Entlastung als jemand, der nur wenig fährt. Und dann gibt's auch noch ökologische Bedenken, denn durch niedrigere Kraftstoffpreise wird der finanzielle Anreiz zum Spritsparen natürlich geringer.
1: Also so ein SUV-Fahrer kriegt praktisch mehr raus, als wenn jetzt einer irgendwie einen kleinen Polo fährt oder so.
0: Ja, der hat's ja auch schwer im Leben.
1: Ja, der hat's sehr schwer im Leben.
0: Also von morgen an bis Ende des Jahres rund 17 Cent Tankrabatt pro Liter Kraftstoff. Es geht von den Steuern runter. Was kostet diese Maßnahme uns alle, Christian?
2: Ja, durch den Tankrabatt entstehen Bund und Länder nach aktuellen Angaben Steuerausfälle von roundabout 2,5 Milliarden Euro.
0: Also mal gucken, was dann wirklich da morgen an der Anzeigetafel an der Tanke steht. Der Tankrabatt mit unserem RTL Aktuell Nachrichtenchef Christian Haffmann.
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0: RTL Radio Feel Good Music, Fool's Garden mit dem Lemon Tree, der Zitronenbaum, den Andrea gerade auch mühsam versucht großzuziehen in ihrem Garten, während andere schon voller Früchte hängen.
1: Ja, ist nicht so einfach. Man muss den veredeln, habe ich gelernt. Und unserer wurde gezogen aus einem Kern. Meine Tochter hat das gemacht. Da muss ich mich nochmal einlesen, damit wir auch mal Zitronen haben.
0: Einfach und gelegentlich auch edel ist unser Quiz. Shauns gute Fragen und dafür brauchen wir euch.
1: Meldet euch bei uns unter 0151 40 500 600.
0: Und heute spielen wir mit Sabrina, sie ist 41 Jahre alt. Hallo Sabrina!
2: Ja, hallo!
1: Hallo!
0: Und Sabrina arbeitet in einer Bank. Was machst du denn da?
2: Ich bin Kreditentscheiderin.
3: Ui!
0: Ja. Und du sagst das so fröhlich, ich bin Kreditentscheiderin.
2: Ja, natürlich.
0: Wann lehnst du einen Kredit ab? Offenbar ja nie, so munter wie du klingst.
2: Na doch, wenn die Kunden schlecht sind, dann werde ich auch ablehnen.
1: Was ist denn das für ein Kriterium? Wenn die Kunden schlecht sind, heißt was?
2: Naja, also wenn sie halt eine schlechte Schufa haben oder eine schlechte Bonität oder halt mal schlechte Zahlungsweise hatten, dann wird halt auch abgelehnt, ne?
0: Oder wenn sie einen schlechten Streuselkuchen mitbringen.
2: Das sowieso, Gespräch. Ja. Dann sowieso, genau.
0: Ja. Und machst du so Immobilien oder Autos? Was
2: Nein,
0: ist so
2: für
0: dein?
2: Autos, genau. Hm?
0: Welche Farbe hat denn dein eigenes Auto?
2: Das ist so ein Grau.
0: Grau, oh.
2: Ja, Standard.
0: Das braucht dringend ein bisschen Farbe, oder?
2: Nö, ist schon okay. Ich passt schon. Zu viel Farbe muss auch nicht sein.
0: Versau mir nicht die Überleitung zu unserem Preis. Hier, der RTL Radio Jutebeutel in Pink.
2: Ja,
0: den kannst du so über die Kopfstütze ziehen.
2: Ja,
0: oder?
2: Genau, könnte ich machen. Dann kommt ein bisschen Farbe ins Auto.
1: Passt super zu grau.
0: Ein graues Auto wird aufgewertet mit dem RTL Radio Jutebeutel. Wenn du gleich unser Quiz bestehst, ich drück dir jetzt schon die Daumen, Sabrina.
2: Danke.
4: Hier der RTL-Verkehrsreport. Vorsicht auf der A13 Schengen Richtung Pétange. In der Ausfahrt Illerange steht ein defektes Auto. Wegen Bergungsarbeiten ist die Ausfahrt momentan blockiert. Dann geht's nach Luxemburg-Stadt. Vorsicht am Boulevard Royal steht ein defekter Bus. Eine Spur ist hier blockiert. Und eine Baustelle befindet sich auf der A1 Saarbrücken Richtung Trier. Zwischen Nonnweiler-Priemstal und Braunshausen ist die linke Spur gesperrt.
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0: hatte Radio Feel Good Music jetzt von Taylor Swift Opalite. Opalit, kein Lied aus der Oper oder ein Lied, was Oper gefällt, sondern ein Schmuckstein.
1: Ja, ein Opalit, nicht zu verwechseln mit dem Opal. Der ist nämlich echt und der Opalit wird künstlich hergestellt.
0: Und Oper ist stolz, Taylor Swift hat mittlerweile 33 MTV Video Music Awards gewonnen. Mehr als jeder andere auf der Welt.

0: 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Hier ist RTL Radio am Mittwoch, den 30. September.
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0: Und unser Quiz spielen wir heute mit Sabrina, 41 Jahre alt. Sie ist Kreditanalystin in einer Bank. Und du arbeitest da jeden Tag so einen Stapel Papier von links nach rechts und stempelst dich da durch?
2: Das ist alles online. Das wird alles über Computer gemacht. Da machen wir heute gar nichts mehr per Papier oder irgendwie sowas. Das kommt alles ins System und dann machen wir einen Knopfdruck und dann geht das raus automatisch. Ja.
0: Das klickst du so durch mit der Maus,
2: genau.
0: Oder? Dann drücken wir dir die Daumen, dass das dir mit den Fragen jetzt genauso gelingt, so schnell wie die Kreditbearbeitung bei dir in der Bank, denn wir spielen um den RTL Radio Jutebeutel in Pink und alles, was du brauchst, sind 4 richtige Antworten in einer halben Minute. Bist du bereit, Sabrina?
2: Bin bereit, ja.
0: Los geht's. Gute Zeiten, schlechte Zeiten. Welcher Star kehrt heute als Ricky Marquardt zurück?
2: Oli P.
0: Richtig. In welchem Land hat NRW-Ministerpräsident Hendrik Wüst den Fußballer Gündoğan und Präsident Erdoğan getroffen?
2: Welchem Land?
0: Ja.
2: Nordrhein-Westfalen.
0: Nee, Türkei. Aber bitte mit Sahne. Welcher Udo hätte heute
2: Lindenberg
0: Geburtstag? Falsch, Udo Jürgens.
2: Jungs,
0: wie viele Tage
2: Jungs,
0: hat der
2: Mann,
0: September?
2: Sorry. Oh, was?
0: Wie viele Tage hat der September?
2: 30.
0: Richtig, in Stockholm sind heute die Preisträgerin. Ist die halbe Minute einfach schon um?
3: Oh,
0: 2 Punkte.
2: Oh, oh,
3: schade.
2: Oh, schade.
3: Wir haben halt nur 2 Udos, ne? 50-50 Chance.
2: Ja, bitte mit Sahne ist Jungs, natürlich. Aber man hat erstmal so irgendwie Lindenberg oder weiß ich nicht, was hat man im Kopf. Und dann, naja.
0: Aber welches Kompliment ich dir machen kann, Sabrina, mit dir vergeht die Zeit wie im Flug. Ist das nicht schön?
2: Aber wirklich, mit euch auch.
0: Danke fürs Mitspielen und liebe Grüße.
2: Ja, mache ich. Danke euch.
3: Tschüss.
2: Tschüss.
0: Morgen spielen wir die nächste Runde 0151 40 500 600. Jetzt ruhig schon mal dafür anrufen.

0: Ich bin Jan Seifert. Guten Tag. Gute Nachrichten von der ostdeutschen Wirtschaft. Zwischen Rügen und Erzgebirge wird die Stimmung besser. Der Geschäftsklimaindex ist im September auf 91,1 Punkte gestiegen, von 89,9 im Vormonat. Besonders zuversichtlich sind Industrie- und Dienstleister. Im Handel hat sich die Stimmung dagegen etwas eingetrübt. Im Bau hat sich kaum etwas bewegt. WG oder Studibude sind an vielen Orten in Deutschland deutlich teurer geworden. Laut Studentenwohnreport im Schnitt um 2,6%. Fiona Reinhardt hat die genauen Zahlen.
1: Am teuersten ist Wohnen für Studierende in München, gefolgt von Berlin, Frankfurt und Köln. Am günstigsten ist es dagegen in Chemnitz. Während die Wohnkosten und der Druck auf dem Wohnungsmarkt steigen, kommt der Wohnungsbau nicht nach, so die Experten. Und auch die Erhöhung der Wohnkostenpauschale für BAföG-Empfänger verzögert sich. Die soll jetzt aber zum Sommersemester nächstes Jahr kommen. Damit soll die Pauschale um 60 Euro steigen. Die Autoren des Reports kritisieren die hohen Wohnkosten für Studierende. Die dürften nicht darüber entscheiden, welche Bildungswege jungen Menschen offen stehen.
0: Abschlusstraining für Kloppos Jungs. Der komplette Kader hat sich in Herzogenaurach fit fürs Serbien-Spiel gemacht. 25 Spieler waren dabei, 2 müssen aber noch rausfliegen, denn laut UEFA darf er nur 23 mitnehmen. Möglicherweise wird es auf jeden Fall Nico Schlotterbeck treffen, denn der hat sich beim Training verletzt. Es scheint das rechte Sprunggelenk zu sein, sagt der DFB nach dem MRT. Morgen wird dann in München gekickt. Übrigens das erste Mal seit 1982, dass dort wieder ein Länderspiel parallel zum Oktoberfest läuft. 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
2: Wetter. Für Luxemburg und die gesamte Großregion. Es gibt heute einen Mix aus sonnigen Abschnitten mit mal mehr, mal weniger Wolken. Gegen Abend kann es vereinzelt mal regnen, meist bleibt es aber auch trocken. Es ist weiterhin sehr warm für diese Jahreszeit mit Höchstwerten zwischen 23 und 29 Grad. Morgen wird es dann herbstlicher und deutlich kühler. Es ist meist dicht bewölkt und zeitweise regnet es. Die Temperaturen liegen bei 16 Grad in der Eifel und im Uerzingen und bis zu 21 Grad an Saar und Mosel. Hier der RTL-Verkehrsreport. Vorsicht auf der A1, die Richtung Saarbrücken. In der Einfahrt Eppelborn stehen defekter LKW. Die Einfahrt ist teilweise blockiert. Dann geht's auf die B41 Richtung Saarbrücken zwischen Ida-Oberstein und Enzweiler. In beiden Richtungen kommt es zu Behinderungen. Hier liegt ein Baum auf der Fahrbahn. Den aktuellen Verkehrsservice gibt es auch online über rtlradio.de. Euch allen unterwegs eine gute und sichere Fahrt.
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5: Kurz vor 14 Uhr, die Schorn-Show hier mit Andrea Ostermann und Thorsten Schorn. Was gilt für uns beide? Gut aussehen oder gut sehen?
6: Na, da wir beide eine Brille haben, würde ich sagen, wir müssen uns auf gut aussehen rausreden. Aber das müssen eher die Hörer und Hörerinnen entscheiden.
5: Ja, die sehen uns ja jetzt auch alle. Also, um Kurzsichtigkeit vorzubeugen, da gibt's Übungen. Und die machen wir gleich hier. Zum Gutsehen und Gutaussehen sowieso.
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0: Deins ist aber sehr zurückhaltend, Andrea.
1: Ich mach so kleinen.
0: Kiss ist das von Prince aus dem Jahr 1986. Feel Good Music, hier ist RTL Radio. 86, da war Justin Bieber noch gar nicht auf der Welt, der ist erst 94 geboren.
2: Bist du Fan von Justin Bieber?
3: Inzwischen höre ich nicht mehr so viel von ihm. Als ich so jünger war, da war er noch ein bisschen, da war noch mehr dabei.
2: Justin Bieber hat ja ein Bieber-Fieber ausgelöst, regelrecht.
3: Ja.
2: Der hat doch schon als Jugendlicher, hat er doch die Bieber-Frisur auch gehabt, die dann viele haben wollten.
3: Ja.
2: Kannst du diese Frisur mal beschreiben?
3: Naja, viele Haare vorm Gesicht und ständig aus dem Gesicht wischen, das hatte mein Bruder nämlich auch.
2: Der hatte die Justin Bieber-Frisur?
3: Ich würde sagen, ja.
2: Warum hat er die nicht mehr?
3: Ich glaube, die ist einfach unpraktisch. Also, und man hat ja die ganze Zeit den Kopf so schief.
2: Weil du dauernd diese Gardine hast vor den Augen.
3: Ja, genau.
2: Justin Bieber ist total talentiert. Der hat sich mehrere Instrumente selbst beigebracht.
3: Okay.
2: Klavier, Gitarre, Schlagzeug und Trompete.
3: Mhm.
2: Wie ist das wohl für die Nachbarn?
3: Kommt drauf an. Ich meine, inzwischen hat er so viel Geld, wahrscheinlich hat er gar nicht mehr Nachbarn, die es mitkriegen. Aber damals vielleicht ein bisschen schwierig. Also mein Bruder hat auch Schlagzeug gespielt, das war für die Nachbarn, glaube ich, auch nicht immer ganz so toll.
2: Bist du ein bisschen verliebt gewesen in Justin Bieber oder ist es nicht möglich, wenn ja dein Bruder schon so aussah wie er?
3: Ja, eher nicht. Nee, ich fand die Musik ganz gut damals.
2: Aber du kennst Leute, die in Justin Bieber verliebt gewesen sind.
3: Sicherlich.
2: Das ist aber vorbei?
3: Ich glaube, das ist vorbei inzwischen. Ich glaube, das ist eher so in der Ami-Welt noch vertreten. 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

0: Was machst du denn da hinten?
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0: Was soll denn das? Komm doch mal wieder ans Mikrofon.
2: Ich meine es nur gut mit dir und auch mit allen, die gerade zuhören. Es sind doch so viele Leute mittlerweile kurzsichtig. Und dafür hilft es, auch mal ein bisschen weiter zu gucken.
0: Ich sehe dich aber gar nicht mehr.
2: Doch, warum so viele unter Kurzsichtigkeit leiden, das erklärt Augenärztin Dr. Merita Scheuer-Schulz.
3: Das Problem ist diese Lebensstilveränderung. Also wenn ich mir überlege, wie ich früher gelebt habe, ich bin als Kind in die Schule gegangen bis 12 und dann war ich den ganzen Tag draußen. Und heute, mein Sohn, der ist in der Schule bis nachmittags, muss dann noch ewig Hausaufgaben machen und dann ist die Freizeitgestaltung und da muss ich mir vielleicht auch so ein bisschen an die eigene Nase fassen, natürlich auch geprägt von Bildschirmen, also Handys, Tablets, Konsolen und diese viele Naharbeit triggert natürlich das Längenwachstum des Auges enorm.
0: Deswegen wohnen wir am Wald. Ich scheuche die immer raus.
2: Damit du das und deine nicht passiert. Kinder. Einfache Maßnahme, ihr stellt das Radiogerät heute ein bisschen weiter weg und dreht es lauter, weil ich stehe dann auch hier hinten fürs Weitgucken. Also wir haben in dieser Stunde wirklich noch tolle Übungen, die helfen, Kurzsichtigkeit zu vermeiden und wir retten euch damit vielleicht sogar vor einer Brille.
4: Und hier der RTL-Verkehrsreport. Vorsicht auf der A6 Metzerbrücke in Richtung Kaiserslautern zwischen St. Ingbert West und St. Ingbert Mitte. Hier stehen defektes Fahrzeug, die Standspur ist blockiert. Vorsicht darauf der B41 Idar-Oberstein Richtung Saarbrücken zwischen Idar-Oberstein und Enzweiler. In beiden Richtungen kommt es zu Behinderungen. Hier liegt ein Baum auf der Fahrbahn. Und auf der A1 Richtung Luxemburg-Stadt, hier gibt es eine Baustelle in Höhe Munsbach. Gute Fahrt!
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0: 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Righiera aus Italien mit Vamos a la Playa. Ja, bei dem Wetter heute am Mittwoch nochmal an den Strand. Wobei die meisten von uns haben ja keinen in der Nähe.
1: Ja, wobei wir haben ja gestern über Freibäder gesprochen, die noch geöffnet haben. Und da hat sich unser Hörer Frank bei uns gemeldet und hat gesagt, ihr habt das Prinzenbad in Berlin vergessen. Das hat wohl auch noch geöffnet. Wir möchten sagen, das war jetzt keine vollständige Liste. Ihr müsst selbst

0: Radio ist hier die Sean Show mit Andrea und Thorsten. Und wir wollen euch jetzt vor einer Brille bewahren, weil wir arbeiten die meisten von uns am Bildschirm. Und was machen wir in unserer Freizeit? Glotzen aufs Smartphone.
1: Ja, das ist wirklich eigentlich verrückt, ne? Dass man die ganze Zeit nur an irgendeinem Screen hängt.
0: Ja, und der Körper passt sich ja an, wie bei so vielem, und macht uns kurzsichtig.
1: Ich hatte eigentlich immer ganz gute Augen, aber dann im Studium ging es los, dass es schlechter wurde. Also genau, wo ich anfing, halt da so zu arbeiten und mit Screens und Computer. Seitdem bin ich jetzt zu einer Kontaktlinse oder Brille übergegangen.
0: Habe ich auch beides, und das lässt sich vermeiden, wenn man rechtzeitig damit anfängt, nämlich jetzt hier mit uns.
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0: Der Sehnerv lässt sich trainieren, sagt Augenarzt Dr. Tim Schulz. Das funktioniert besonders gut bei Kindern, weil bei denen das Auge noch nicht ausgewachsen ist. Ja, und bei Menschen natürlich, die noch nicht kurzsichtig sind.
3: Der Klassiker, ganz einfach zusammengefasst, ist die 20-20-20-Regel. Das heißt, wenn ich eine Arbeit mache, alle 20 Minuten muss ich in 20 Fuß Entfernung, also 6 Meter Minimum, für 20 Sekunden schauen. Dann entspannt sich der Apparat, der die Linse steuert und die Akkommodation steuert, was halt diesen ganzen Mechanismus lenkt, sodass ich immer wieder Entspannung einbaue für mein Auge und nicht in der Naharbeit verharre.
0: Ja, mal die Augen vom Bildschirm lösen. Wenn der Chef reinkommt, Müller, Meier, Schmitz, warum arbeiten Sie nicht? Ich mache ein Augentraining, das haben die bei RTL Radio empfohlen.
1: Stimmt. Ja.
0: Wenn ich einmal schlecht gucken kann, kann ich natürlich nur noch den Status quo so halten. Also ich kann es nicht rückgängig machen. Bei Kindern allerdings, da gibt es noch andere Möglichkeiten.
3: Also bei den Kindern gibt es mittlerweile ganz viel unter augenärztlicher Kontrolle. Zum Beispiel spezielle Brillengläser. Die haben im peripheren Bereich einen Defocus, DIMS-Gläser heißen die auch. Die sind dann ganz speziell für Kinder, die schon kurzsichtig sind, um das Fortschreiten zu verlangsamen. Dass, wenn ich jetzt bei einem 7-Jährigen schon -3 Dioptrien hat, dass der nicht nachher bei -12 landet, um das zu bremsen. Oder es gibt mittlerweile auch medikamentöse Augentropfen.
1: Ich habe ja eine kleine Tochter, die schon seit sie 1,5 ist eine Brille hat.
0: Die ihr sehr gut steht.
1: Ja, und das war übrigens ein ganz toller Moment, muss ich dir mal erzählen. Also als die auf einmal diese Brille aufsetzte, die konnte ja noch nicht richtig sprechen und sah so eine bunte Lampe und die Augen gingen auf und sie strahlte. Also das ist wirklich, werde ich nie vergessen. Also man hatte Tränen in den Augen, das Kind kann sehen. Aber mit der kann ich jetzt natürlich ein bisschen trainieren, damit es nicht schlimmer wird, weil noch ist bei der ja nicht alles ausgewachsen.
0: Also früh anfangen mit dem Augentraining, wenn erstmal die Kurzsichtigkeit da ist im Erwachsenenalter, dann wird es schwierig. Wobei ja so manche Werbung verspricht, das ließe sich auch wieder rückgängig machen.
3: Da muss man leider sagen, jetzt, was es ja auch teilweise in Social Media gibt, das ist nicht möglich. Wenn das Auge einmal zu lang gewachsen ist beim Erwachsenen, dann kann ich da nichts mehr regulieren. Dann ist das anatomisch so. Dann bin ich letztendlich im operativen Bereich.
0: Also ihr wisst Bescheid, wie das geht mit dem Augentraining. Und das Ganze könnte es ja jetzt zum Nachlesen geben, wofür ihr dann allerdings wieder die Brille braucht oder dann nah an dem Bildschirm klebt. Nein, die viel schlauer Tipps zum Nachhören auf rtlradio.de.
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0: Ich bin Jan Seifert. Guten Tag. Härtere Strafen für alle, die Polizisten, Ärzte oder Zugpersonal angreifen. Der Gesetzentwurf ist durchs Kabinett. Katrin Müller.
1: Die Übergriffe auf Einsatzkräfte bei Polizei und Feuerwehr, Beschäftigte im Nahverkehr und in Kliniken haben demnach zugenommen. Diese Gewalt bleibe nicht unbeantwortet, so Bundesjustizministerin Hubig. Im Februar hatte der Fall eines Zugbegleiters für Bestürzung gesorgt, der nach dem Angriff bei einer Fahrscheinkontrolle starb. Bei Attacken auf Menschen, deren Arbeit dem Gemeinwohl dient, soll die Mindeststrafe künftig von 3 auf 6 Monate Haft steigen. Bei einer Verurteilung wegen Volksverhetzung droht Tätern noch ein Verbot, öffentliche Ämter zu bekleiden und bei Wahlen zu kandidieren.
0: Abschlusstraining für Kloppos Jungs. Der komplette Kader hat sich in Herzogenaurach fit fürs Serbien-Spiel gemacht. 25 Spieler waren dabei, 2 müssen aber noch rausfliegen, denn laut UEFA darf er nur 23 mitnehmen. Möglicherweise wird es auf jeden Fall Nico Schlotterbeck treffen, denn der hat sich beim Training verletzt. Es scheint das rechte Sprunggelenk zu sein, sagt der DFB nach dem MRT. Morgen wird dann in München gekickt. Übrigens das erste Mal seit 1982, dass dort wieder ein Länderspiel parallel zum Oktoberfest läuft. Irgendwer kennt fast immer irgendeinen, der in diesen Tagen zu einem Konzert der Backstreet Boys fährt. Bis zum 7. Oktober spielen sie insgesamt 10 Gigs, allesamt in Düsseldorf, sonst nirgends in Europa. Alle ausverkauft, insgesamt 450.000 Tickets. Jetzt waren sie bei Düsseldorfs Oberbürgermeister und haben 5 Stadträder signiert. Die Backstreet Bikes werden jetzt für einen guten Zweck versteigert. 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
2: Für Luxemburg und die gesamte Großregion. Den Nachmittag hindurch ist es durchweg sonnig. Gegen Abend werden die Wolken wieder dichter, aber es bleibt meist trocken und sehr warm für diese Jahreszeit. Die Höchstwerte bewegen sich zwischen 23 und 29 Grad. Morgen wird es dann wieder herbstlicher und kühler. Es ist meist dicht bewölkt und zeitweise regnet es auch. Einzelne Gewitter sind nicht ausgeschlossen. Dabei liegen die Temperaturen zwischen 16 Grad in der Eifel und im Uessling und 21 Grad am Saarmeer. Und hier der RTL-Verkehrsreport. Vorsicht im Regionalverband Saarbrücken auf der B268 in Höhe Saarbrücken-Westspangenbrücke. Hier kommt es wegen einer ungesicherten Unfallstelle zu Behinderungen. Dann geht's auf die A6 Luxemburg Richtung Belgien. Wegen einer Baustelle an der Erde Berchen kann derzeit dort nicht getankt werden. Und alle Infos, die gibt's auch online über rtlradio.de. Gute und sichere Fahrt.
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3: Kurz vor 15 Uhr die Schauen-Show mit Andrea Ostermann und Thorsten Schauen. Und wir schauen auf morgen, auf den Donnerstag.
4: Da gibt es ja wieder Fußball. Endlich wieder Deutschland-Serbien.
3: Mit Bundestrainer Jürgen Klopp und dem kommen wir beide morgen näher denn je.
4: Ja, Wolf Fuß werden wir nämlich im Gespräch haben. Und der hat uns schon gesteckt, dass er die Handynummer von Jürgen Klopp hat.
3: Wolf Fuß, Fußballkommentator, der ist morgen da. Jetzt habt ihr schon Aileen Osei. Die macht weiter hier bei RTL Radio. Tschüss, bis morgen.
4: Tschüss.
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Jetzt Feel Good Music von den 80ern bis heute. Die Pet Shop Boys. Yeah.

0: RTL Radio im Feel Good Nachmittag heute am Mittwoch und heute ist der letzte Tag im September. Unglaublich, morgen schon Oktober und wir sind ja noch ganz neu und freuen uns sehr über eure Grüße.
1: Hallo RTL Radio Team, hier ist der Marco aus Nürnberg. Ich höre euer Programm jetzt schon seit geraumer Zeit. Die Musik macht echt ein gutes Gefühl.
0: Genau so soll es sein. Schickt auch ihr gerne immer eine Sprachnachricht 0151 40 500 600. Wir freuen uns sehr drüber. Und jetzt geht's rein weiter in den Feel Good Nachmittag mit Feel Good Music von den 80ern bis heute. Gleich Fleetwood Mac und Coldplay A Sky Full of Stars.
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3: Für Luxemburg und die gesamte Großregion schönen guten Tag. Die Bevollmächtigte für die deutsch-französischen kulturellen Beziehungen, Anke Rehlinger, hat den Papstbesuch in der deutsch-französischen Grenzregion als wichtige Geste gewürdigt. Die saarländische Ministerpräsidentin sagte dem SR zufolge, dass Papst Leo XIV. Ausgerechnet Metz gewählt hat, um über Frieden und die Zukunft Europas zu sprechen, sei von großer Symbolkraft. Sie sprach mit ihm über die deutsch-französische Aussöhnung als ein Geschenk der Weltgeschichte nach Jahrzehnten des Krieges und die Bedeutung der deutsch-französischen Freundschaft. Die Linke in Rheinland-Pfalz wird ab sofort von einer weiblichen Doppelspitze geführt. Der Parteitag in Ludwigshafen wählte Rebecca Ruppert und Judith Huber. Das sagte Ruppert im SWR.
4: Uns treibt vor allen Dingen die Sozialkürzung und gleichzeitig als andere Seite der Medaille die zunehmende Militarisierung der Gesellschaft um, wenn wir uns angucken, wie groß die Kürzungen im Gesundheitshaushalt zum Beispiel sind und auf der anderen Seite ins Militär gesteckt werden. Das macht uns Angst.
3: Für den 24. Oktober ruft die Partei zu einer zentralen Demonstration in Kaiserslautern auf. Für deutsche Unternehmen ist es nach Einschätzung des rheinland-pfälzischen Wirtschaftsministers Michael Ebling immer noch zu kompliziert, benötigte Fachkräfte aus dem nicht-europäischen Ausland einzustellen. Der SPD-Politiker appellierte laut dpa an die CDU-SPD-Bundesregierung, beim Zugang von Fachkräften aus Übersee den Kriterien für ihre Beschäftigung und dem Tempo der Verfahren noch besser zu werden. Gemeinsam mit den Industrie- und Handelskammern sowie den Handwerkskammern hat Ebling eine Kampagne auf den Weg gebracht, um mehr internationale Fachkräfte nach Rheinland-Pfalz zu bringen. Rheinland-Pfalz sei ein weltoffenes Bundesland und solle auch die Willkommenskultur zum Ausdruck bringen. 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
0: Hier der RTL-Verkehrsreport. Vorsicht auf der A13, Pittange Richtung Schengen. Zwischen Frisange und Altwies liegt ein größerer Gegenstand hier auf der Überholspur. Dann geht's auf die B41 Saarbrücken Richtung Idar-Oberstein. Vorsicht in Höhe St. Wendel, stehen defektes Fahrzeug. Und eine Baustelle befindet sich auf der A1 Trier Richtung Luxemburg-Stadt. Zwischen Mertert und dem Pottersberg ist die Überholspur stellenweise gesperrt. Allen unterwegs, gute Fahrt!
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Gleich Megastar Lady Gaga mit Born This Way. Und egal, wo ihr gerade seid, ob noch kurz bei der Arbeit oder schon zu Hause, vielleicht einfach mal eine Runde tanzen. Das macht ja auch bekanntlich glücklich. Und das am besten zu dem Mega-Hit aus dem Kultfilm Dirty Dancing. Den kann man übrigens auch gerade streamen bei RTL+. Ich habe jetzt hier für euch Hungry Eyes und Feel Good.

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0: Ich bin Jan Seifert, guten Tag. Tanken billiger, aber Lebensmittel teurer. Dieser Tage müssen viele noch genauer ins Portemonnaie schauen. Die Inflation ist auf 3,3% gestiegen. Die hohen Spritpreise im September sind aber nicht die einzige Ursache. Dafür rechnet man die nämlich raus, bleiben immer noch 2,4% Inflation. Zuletzt ist Tanken auch wieder billiger geworden, weil sich die Lage an den Ölmärkten etwas entspannt hat. Und dann kommt ja morgen noch der Tankrabatt um knapp 17 Cent. Und wichtig für die Finanzplanung aller Öffi-Fahrer, das Deutschlandticket wird teurer, ab nächstem Jahr 66,80 € statt bisher 63, meldet die Rheinische Post. 12 Millionen Autobesitzer kriegen in diesen Tagen Post von der Versicherung, weil sie eine neue Typenklasse bekommen. Für 5 Millionen Autos geht's nach unten, wird damit also günstiger, aber 7,5 Millionen steigen auch. Ronny Thorau, was macht das am Ende aus und wen trifft's?
1: Konkret ergibt sich die Typklasse ja daraus, wie oft Versicherungen für ein konkretes Automodell zuletzt Schäden regulieren mussten. Also der Beitrag geht ja nicht automatisch gleich nach oben. Zum einen greifen die neuen Typklassen bei laufenden Versicherungen in der Regel erst ab Anfang des nächsten Jahres. Nur für neue Verträge jetzt können die gleich wirken. Und es spielen ja eben noch andere Faktoren rein, zum Beispiel Regionalklassen, wo es um die Schadenshäufigkeit je nach bestimmter Region geht.
0: Etliche Stadtteile von Hamburg haben derzeit kein Wasser. Sogar die Warn-Apps haben ausgelöst. Offenbar ist eine große Hauptleitung gebrochen. Fotos in sozialen Netzwerken zeigen überflutete Straßen. Wie viele Menschen genau betroffen sind und wann alle wieder am Trinkwassernetz sind, ist aktuell unklar. 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
2: Für Luxemburg und die gesamte Großregion. Den Nachmittag hindurch ist es durchweg sonnig. Gegen Abend werden die Wolken wieder dichter, aber es bleibt meist trocken und sehr warm für diese Jahreszeit. Die Höchstwerte bewegen sich zwischen 23 und 29 Grad. Morgen wird es dann wieder herbstlicher und kühler. Es ist meist dicht bewölkt und zeitweise regnet es auch. Einzelne Gewitter sind nicht ausgeschlossen. Dabei liegen die Temperaturen zwischen 16 Grad in der Eifel und im Uessling und 21 Grad am Sauerland. Hier der RTL-Verkehrsreport. Vorsicht auf der A8 Neunkirchen Richtung Saarlouis. Zwischen Nalbach und Saarlouis Steinrausch. Hier liegen Gegenstände auf der Fahrbahn. Auch auf der A13 Pittange Richtung Schengen zwischen Frisange und Altwies liegen Gegenstände. Hier ist die Überholspur blockiert. Und auf der B41 Saarbrücken Richtung Idar-Oberstein in Höhe St. Wendel steht ein defektes Fahrzeug. Euch allen unterwegs eine gute und sichere Fahrt.
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Jetzt Friday, I'm in love.

0: Viel Good Nachmittag und alle gute Zeiten, schlechte Zeiten Fans sind völlig von der Rolle. Ich auch. Ich habe ihn als Kind gesehen bei Gute Zeiten, schlechte Zeiten. Olli P. als Ricky Marquardt und es ist unglaublich. Nach 27 Jahren kehrt er heute Abend zurück um 19:40 bei RTL im TV bei Gute Zeiten, schlechte Zeiten. Warum jetzt das Comeback?
1: Für ein Comeback bei Gute Zeiten gibt es keinen falschen Zeitpunkt. Das ist erstmal das Wichtigste zu sagen. Aber es hat einfach gepasst. Also es kam die Frage und ich habe gesagt, na klar, das wird eine Gaudi, das wird richtig toll. Und ich habe generell in meinem Leben nie so strategisch viel über Sachen nachgegrübelt und ja, und wenn wir jetzt die Karriere so planen, dann muss man dann und dann das und das so und so machen, sondern eigentlich immer, egal was ich mache, aufs Bauchgefühl gehört. Und als die Frage kam, war für mich einfach klar, ja geil, das ziehen wir nochmal durch.
0: Zum Glück, also der Feierabend ist gerettet. Heute Abend 19:40 bei RTL im TV. Olli P. ist zurück und natürlich auch schon zu sehen bei RTL Plus. Gleich mehr Feel Good Music hier bei uns von den 80ern bis heute. Die Weather Girls, It's Raining Man und auch Omi, Cheerleader.
2: Hier der RTL-Verkehrsreport. Vorsicht auf der L143 in Dillingen-Saar in Höhe Werderstraße. Hier gab es einen Unfall mit zwei Fahrzeugen. Eine Fahrbahn ist hier blockiert. Dann gibt es eine Baustelle auf der A623 Saarbrücken Richtung Friedrichsthal zwischen Saarbrücken-Ludwigsberg und Dreieck Friedrichsthal. Hier ist in beiden Richtungen die linke Spur wegen einer Wanderbaustelle momentan noch gesperrt. Allen unterwegs, egal wo es hingeht, gute Fahrt.
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Genießt den Feel-Good-Nachmittag auf RTL Radio. Deutschlandweit dann auch die Hälfte der Arbeitswoche für die meisten geschafft. Also Bergfest und mehr Feel-Good-Music von den 80ern. Bis heute gleich der 90er-Hit von Janet Jackson. Whoops Now. Zuerst Love is a Stranger.

0: Ich bin Jan Seifert. Guten Tag. Tanken wird hoffentlich ab morgen billiger, dank Tankrabatt. Öffifahren dagegen bald teurer. Das Deutschlandticket hat mal mit 9 Euro angefangen, kostet ab Januar 66,80 Euro und damit fast 4 Euro mehr als jetzt.
1: Ich finde es relativ günstig, nach wie vor, weil wenn man überlegt, was man halt damit fahren kann in ganz Deutschland.
2: Ich bin der Meinung, dass es sich immer noch lohnt, auch wenn es halt schon wieder teurer wird.
3: Ich würde es trotzdem behalten, kann es mir auch leisten.
0: Der neue Abo-Preis wurde diesmal mit einer Formel berechnet, die orientiert sich unter anderem an den Kosten für Personal und Energie, damit keiner über die Finanzierung meckert. Etliche Stadtteile von Hamburg haben derzeit kein Wasser. Sogar die Warn-Apps haben ausgelöst. Offenbar ist eine große Hauptleitung gebrochen. Fotos in sozialen Netzwerken zeigen überflutete Straßen. Wie viele Menschen genau betroffen sind und wann alle wieder am Trinkwassernetz sind, ist aktuell unklar. Wenn die Klopp-Elf morgen in München gegen Serbien spielt, dann safe ohne Schlotti. Beim Abschlusstraining heute hat sich Nico Schlotterbeck den rechten Knöchel verletzt. Besonders ärgerlich, dass er ja nach der letzten Verletzung bei der WM gerade erst zurück war. Ist nicht der einzige Ausfall für Kloppo, auch Musiala und Havertz sind für morgen raus. Neben Taylor Swift, Rihanna, Harry Styles oder Manuel Neuer bekommt das Wachsfigurenkabinett Madame Tussauds in Berlin ein neues Ausstellungsstück, einen Döner. Eine detailgetreue Nachbildung von Mustafas Gemüsekebab am Mehringdamm. Auch der Imbissstand selbst wurde nachgebaut. Ab dem 8. Oktober kann sich das in Berlin jeder anschauen. 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
4: Wetter. Für Luxemburg und die gesamte Großregion. Am Abend wechseln sich Sonne und Wolken ab. Es bleibt durchweg trocken. Bei aktuell um die 28 Grad ist es weiterhin schön warm. In der Nacht wird die Bewölkung dann immer dichter. Daraus entwickeln sich Schauer. Die Temperaturen sinken auf 17 bis 12 Grad. Und morgen wird es dann richtig herbstlich und kühler. Es ist meist dicht bewölkt und zeitweise fällt schauerartiger Regen. Auch Gewitter sind nicht ausgeschlossen. Die Temperaturen liegen bei 16 Grad in der Eifel und im Ösling und bis zu 21 Grad an Saunmosel. Und hier der RTL-Verkehrsreport. Auf der A4 Esch Richtung Luxemburg-Stadt in der Anschlussstelle Langkels stehen defekter Transporter auf der rechten Fahrspur. Dann geht's auf die A8 Luxemburg Richtung Saarlouis zwischen Perlborg und Merzig-Wellingen stehen defektes Fahrzeug. Und auf der L143 Dillingen in Höhe Werderstraße kam es zu einem Unfall mit zwei Fahrzeugen. Allen unterwegs, gute Fahrt.
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0: RTL Radio im Feel Good Nachmittag und der Einblick in die Welt der Stars. Hier bei uns bekommt ihr ihn. Bei RTL Radio erfahrt ihr es von Frauke Ludowig direkt vor allen anderen. Was wird heute Thema sein? Bei RTL exklusiv das Star-Magazin.
1: Hallo, hier ist Frauke von RTL Exklusiv. Ich freue mich heute Abend auf euch um 18.30 Uhr. Ja, wir haben ganz tolle Geschichten heute. Wir haben ein sehr bewegendes Interview mit Corinna Schumacher. Sie spricht sehr emotional über ihren Mann Michael und sagt, egal was passiert, ich bin immer für ihn da. Was sie uns noch sagt, das seht und hört ihr später. Und dann gibt es ein Interview rund um Sylvester Stallone. Ja, das konnte ich selber auch gar nicht glauben. Der erzählt von seiner schlimmen Kindheit. Ob ihr es glaubt oder nicht, der wurde früher in eine Kiste eingesperrt. Was es damit auf sich hat, das erfahrt ihr auch heute Abend um 18.30 Uhr. Ich freue mich schon sehr auf euch und sage bis später, eure Frauke.
0: Vielen Dank, Frauke. Und gleich über uns Police, Every Little Thing She Does Is Magic und auch Calvin Harris. 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
2: Und hier der RTL-Verkehrsreport. Vorsicht auf der A4, Esch Richtung Luxemburgstadt in der Anschlussstelle Langkels. Stehen defekter Transporter auf der rechten Fahrspur. Es staut sich hier. Dann geht's auf die A8 Luxemburg Richtung Saarlouis. Zwischen Paarlborg und Merzig-Wellingen stehen defekt das Fahrzeug. Auf der A1 Trier Richtung Luxemburgstadt zwischen Mertert und dem Pottersberg ist die Überholspur stellenweise wegen einer Baustelle gesperrt. Allen unterwegs, egal wo es hingeht, gute und auch sichere Fahrt.
3: Und hier ist der RTL Kinotipp, präsentiert vom Broadway Filmtheater in Trier. Unser Film der Woche heißt Digger und ist eine Polizsatire mit einem sehr andersartigen Tom Cruise in der Hauptrolle. Der in die Jahre gekommene, verschrobene Milliardär und Erdölmagnat Digger Rockwell hat durch seine skrupellosen Geschäfte eine gigantische Umweltkatastrophe verursacht.
4: Ich glaube, Sie verstehen nicht, was hier passiert, Sir.
5: Was war das gerade?
4: Tut mir leid, Sir.
6: Ich weiß mit Sicherheit, was da los ist, weil ich die ganze Sache bezahle. Ich bezahle deine verschissene 90% ungarische Gänsedaun-Winterjacke. Ich bezahle dein Gehalt.
7: Du willst sie dicht machen?
6: Also, sag es!
3: Die Polarkappen schmelzen, dadurch werden Tsunamis verursacht, die wiederum auch an der Küste stehende Atomkraftwerke zerstören. Kurz gesagt, die Menschheit steht kurz vor dem Aus. Die Welt versinkt im Chaos und das Militär bringt sich in Stellung. Der US-Präsident verlangt von Digger Rockwell, den Planeten zu retten. Schließlich hat dieser die Katastrophe auch verursacht.
6: Digger hat uns in diese Scheiße geritten und Digger gräbt uns da auch wieder raus.
8: Verdammte Scheiße, legen wir los.
3: Digger nimmt diese gigantische Herausforderung gerne an. Schließlich ist er der größte Egomane aller Zeiten und würde nur zu gern als Retter der Menschheit dastehen.
9: Sie helfen mir mit der Story.
10: Alle kennen die Story.
9: Sie kennen die Fakten.
10: Die Story hat doch niemand erzählt.
3: Digger ist absurd, bizarr, komisch und die vielleicht größte Show in der langen Karriere von Oscar-Preisträger Tom Cruise. Hier als alter Mann mit irrem Blick und dickem Bauch. Digger, eine geniale Polizsatire wie ein Fiebertraum. Ab morgen im Broadway Filmtheater in Trier.
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RTL Radio mit Feel Good Music von den 80ern bis heute in 7 Minuten. Auch der Mega-Hit von Dirty Dancing aus den 80ern. The Time of My Life. 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Jetzt der Hammer-Hit aus den 90ern von DJ Bobo. Everybody!

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2: Ich bin Jan Seifert. Guten Tag. Tanken wird hoffentlich ab morgen billiger, dank Tankrabatt. Öffifahren dagegen bald teurer. Das Deutschlandticket hat mal mit 9 Euro angefangen, kostet ab Januar 66,80 Euro und damit fast 4 Euro mehr als jetzt.
3: Ich finde es relativ günstig, nach wie vor, weil wenn man überlegt, was man damit fahren kann in ganz Deutschland.
4: Ich bin der Meinung, dass es sich immer noch lohnt, auch wenn es halt schon wieder teurer wird.
5: Ich würde es trotzdem behalten, kann es mir auch leisten.
2: Der neue Abo-Preis wurde diesmal mit einer Formel berechnet, die orientiert sich unter anderem an den Kosten für Personal und Energie, damit keiner über die Finanzierung meckert. Studentenbuden sind teuer. Im Ranking liegt München auf Platz 1 vor Berlin, wo ein WG-Zimmer im Schnitt 660 Euro, eine kleine Wohnung 725 warm kostet. Das BAföG reicht dafür längst nicht aus. Die Wohnpauschale liegt bei aktuell 380 Euro. Selbst nach der geplanten Anhebung auf 440 bleibt also eine dicke Lücke. Einzige Unistadt in Deutschland, wo das reichen würde, Chemnitz. Wenn die Klopp 11 morgen in München gegen Serbien spielt, dann safe ohne Schlotti. Beim Abschlusstraining heute hat sich Nico Schlotterbeck den rechten Knöchel verletzt. Besonders ärgerlich, dass er ja nach der letzten Verletzung bei der WM gerade erst zurück war. Ist nicht der einzige Ausfall für Kloppo, auch Musiala und Havertz sind für morgen raus. Irgendwer kennt fast immer irgendeinen, der in diesen Tagen zu einem Konzert der Backstreet Boys fährt. Bis zum 7. Oktober spielen sie insgesamt 10 Gigs, allesamt in Düsseldorf, sonst nirgends in Europa. Alle ausverkauft, insgesamt 450.000 Tickets. Jetzt waren sie bei Düsseldorfs Oberbürgermeister und haben 5 Stadträder signiert. Die Backstreet Bikes werden jetzt für einen guten Zweck versteigert. 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
6: RTL Wetter. Für Luxemburg und die gesamte Großregion. Am Abend und in der Nacht wird die Bewölkung immer dichter, daraus entwickeln sich Schauer, dabei sinken die Temperaturen auf 17 bis 12 Grad. Und morgen wird's dann herbstlicher und deutlich kühler, es ist meist dicht bewölkt, zeitweise fällt schauerartiger Regen, auch Gewitter sind nicht ausgeschlossen. Die Höchstwerte liegen an Saar, Mosel und Alzette zwischen 16 bis 21 Grad. Und hier der RTL-Verkehrsreport. Eine Baustelle befindet sich auf der A1 Trier Richtung Luxemburg-Stadt. Zwischen dem Pottersberg und Flachsweiler ist die rechte Spur gesperrt. Eine Baustelle befindet sich auf der A1 Trier Richtung Luxemburg-Stadt. Zwischen dem Pottersberg und Flachsweiler ist die rechte Fahrbahn gesperrt. Und auf der L143 in Dillingen-Saar, Diefelter Straße, hier gab es einen Unfall mit 2 Fahrzeugen. Die Straße ist teilweise blockiert. Allen unterwegs eine gute Fahrt.

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Jetzt DJ Goja, Michiko.

0: RTL Radio, heute Abend mit einem grandiosen Comeback im Free TV bei RTL um 19.40 Uhr. Gute Zeiten, schlechte Zeiten. Oli P. kehrt zurück in seiner Rolle als Ricky Marquardt nach 27 Jahren. Und worauf können sich die Gute Zeiten, schlechte Zeiten Fans denn freuen?
1: Eigentlich genau diese drei Sachen. Es Humor, Emotionales und Überraschung. Es wird knackig werden. Ich bin nicht viele Tage hier. Also ich drehe hier nicht viele Tage. Das heißt, das werden auch nur einige Folgen werden. Aber deswegen ist es auch umso wichtiger, täglich gute Zeiten, schlechte Zeiten zu gucken, dass man das auf gar keinen Fall verpasst.
0: Das stimmt, aber hier bei uns erfahrt ihr es auch ganz genau. Heute Abend ist es soweit um 19.40 Uhr und auch morgen ganz viel Spaß mit Oli P. als Ricky Marquardt. Hier geht's gleich weiter mit Feel Good Music von den 80ern bis heute. Unter anderem Hathaway, Tears for Fears und auch Clean Bandit.
2: Hier der RTL-Verkehrsreport. Vorsicht auf der A6 Kaiserslautern Richtung Metzerbrücken. Zwischen Saarbrücken Goldene Brem und Grenzübergang Saarbrücken. Hier liegen Gegenstände auf der Fahrbahn. Eine Baustelle befindet sich auf der A1 Trier Richtung Luxemburg-Stadt. Zwischen dem Pottersberg und Flachsweiler ist die rechte Spur gesperrt. Auch auf der A1 wird gebaut. Saarbrücken Trier zwischen Illingen und Eppelborn. In beiden Richtungen ist jeweils nur eine Spur frei. Gute Fahrt!
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Genießt den Feierabend mit RTL Radio und von Hamburg über Hannover bis München oder auch rüber von Leipzig nach Köln guckt man vielleicht heute Abend auch schon mal so ein bisschen aufs Feiertagswochenende. Die Arbeitswoche ist nicht mehr lang und wir starten morgen dann auch wirklich schon in den neuen Monat Oktober. Viel Good Music von den 80ern bis heute, gleich Songbird.

0: Ich bin Jan Seifert, guten Abend. Nächster Paukenschlag bei Volkswagen. Wegen der Sparmaßnahmen hat der Konzern fast alle Tarifverträge gekündigt, fristgerecht zum Jahreswechsel. Laut IG Metall 10 Stück, darunter auch den Manteltarifvertrag. Für Beschäftigte geht es da unter anderem um die Arbeitszeit oder um Zulagen. Nicht betroffen ist demnach die Beschäftigungssicherung bis 2030. Gewerkschaften laufen Sturm, VW steht unter enormem Kostendruck, unter anderem durch die China-Konkurrenz. Während die Linkspartei Abmahnungen an Politiker verschickt, die öffentlich die Nähe zu Clanstrukturen erwähnen, gibt es in den eigenen Reihen einen Rücktritt. Der Berliner Linken-Abgeordnete Ferhat Kocak zieht sich komplett aus dem Innenausschuss des Bundestags zurück. Grund: Kritik an seiner angeblich zu großen Nähe zu mutmaßlichen Angehörigen krimineller Clans. Auf X schreibt er, er wolle nicht, dass seine Kolleginnen und Kollegen durch die Angriffe auf ihn zusätzlich belastet werden. Damit Zugbegleiter, Polizisten oder auch Ärzte sicherer arbeiten können, jetzt gibt's härtere Strafen für Angreifer. Die Bundesregierung hat beschlossen, bei tätlichen Angriffen auf Polizisten steigt die Mindeststrafe von 3 auf 6 Monate. In schweren Fällen drohen bis zu 10 Jahre Haft. Auch Angriffe auf Zugpersonal oder Pflegekräfte werden genauso hart geahndet. Schlotti fällt aus, schon wieder. Wenn die deutsche Fußballnationalmannschaft morgen in München gegen Serbien antritt, muss sie erneut auf Nico Schlotterbeck verzichten. Er hat sich beim Abschlusstraining den rechten Knöchel verletzt. Besonders ärgerlich, dass er ja nach der Verletzung bei der WM gerade erst zurück war. Nicht der einzige Ausfall für Bundestrainer Klopp, auch Musiala und Havertz sind raus. 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
1: Wetter. Für Luxemburg und die gesamte Großregion. Am Abend und in der Nacht wird die Bewölkung immer dichter, daraus entwickeln sich Schauer, dabei sinken die Temperaturen auf 17 bis 12 Grad. Und morgen wird's dann herbstlicher und deutlich kühler, es ist meist dicht bewölkt, zeitweise fällt schauerartiger Regen, auch Gewitter sind nicht ausgeschlossen. Die Höchstwerte liegen an Saar, Mosel und Alzette zwischen 16 bis 21 Grad. Hier der RTL-Verkehrsreport. Vorsicht auf der CR 134 zwischen Wecker und Hastert. Hier laufen Kühe auf der Straße. Eine Baustelle befindet sich auf der A1 Trier Richtung Luxemburg-Stadt zwischen dem Frittersberg und Flachsweiler. Die rechte Spur ist hier gesperrt. Gebaut wird auch auf der A1 Saarbrücken-Trier zwischen Illingen und Eppelborn. In beiden Richtungen kommt es zu Behinderungen, denn hier ist jeweils nur eine Spur frei. Euch allen unterwegs, ganz egal wo es hingeht, eine gute und sichere Fahrt durch den Feierabend.
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0: Ich bin Jan Seifert und das sind die wichtigsten Meldungen des Tages. Tanken billiger, aber Lebensmittel teurer. Dieser Tage müssen viele noch genauer ins Portemonnaie schauen. Die Inflation ist auf 3,3% gestiegen. Die hohen Spritpreise im September sind aber nicht die einzige Ursache. Dafür rechnet man die nämlich raus, bleiben immer noch 2,4% Inflation. Zuletzt ist Tanken auch wieder billiger geworden, weil sich die Lage an den Ölmärkten etwas entspannt hat. Und dann kommt ja noch der Tankrabatt um knapp 17 Cent. Tanken wird hoffentlich billiger, Öffifahren dagegen bald teurer. Das Deutschlandticket hat mal mit 9 Euro angefangen, kostet ab Januar 66,80 Euro und damit fast 4 Euro mehr als jetzt.
1: Ich finde es relativ günstig, nach wie vor, weil wenn man überlegt, was man halt damit fahren kann in ganz Deutschland.
2: Ich bin der Meinung, dass es sich immer noch lohnt, auch wenn es halt schon wieder teurer wird.
3: Ich würde es trotzdem behalten, kann es mir auch leisten.
0: Der neue Abo-Preis wurde diesmal mit einer Formel berechnet. Die orientiert sich unter anderem an den Kosten für Personal und Energie, damit keiner über die Finanzierung meckert. Härtere Strafen für alle, die Polizisten, Ärzte oder Zugpersonal angreifen. Der Gesetzentwurf ist durchs Kabinett. Katrin Müller.
4: Die Übergriffe auf Einsatzkräfte bei Polizei und Feuerwehr, Beschäftigte im Nahverkehr und in Kliniken haben demnach zugenommen. Diese Gewalt bleibe nicht unbeantwortet, so Bundesjustizministerin Hubig. Im Februar hatte der Fall eines Zugbegleiters für Bestürzung gesorgt, der nach dem Angriff bei einer Fahrscheinkontrolle starb. Bei Attacken auf Menschen, deren Arbeit dem Gemeinwohl dient, soll die Mindeststrafe künftig von 3 auf 6 Monate Haft steigen. Bei einer Verurteilung wegen Volksverhetzung droht Tätern noch ein Verbot, öffentliche Ämter zu bekleiden und bei Wahlen zu kandidieren.
0: Studentenbuden sind teuer. Im Ranking liegt München auf Platz 1 vor Berlin, wo ein WG-Zimmer im Schnitt 660 Euro, eine kleine Wohnung 725 warm kostet. Das BAföG reicht dafür längst nicht aus. Die Wohnpauschale liegt bei aktuell 380 Euro. Selbst nach der geplanten Anhebung auf 440 bleibt also eine dicke Lücke. Einzige Unistadt in Deutschland, wo das reichen würde, Chemnitz. 12 Millionen Autobesitzer kriegen in diesen Tagen Post von der Versicherung, weil sie eine neue Typenklasse bekommen. Für 5 Millionen Autos geht's nach unten, wird damit also günstiger, aber 7,5 Millionen steigen auch. Ronny Thorau, was macht das am Ende aus und wen trifft's?
5: Konkret ergibt sich die Typklasse ja daraus, wie oft Versicherungen für ein konkretes Automodell zuletzt Schäden regulieren mussten. Also der Beitrag geht ja nicht automatisch gleich nach oben. Zum einen greifen die neuen Typklassen bei laufenden Versicherungen in der Regel erst ab Anfang des nächsten Jahres. Nur für neue Verträge jetzt können die gleich wirken. Und es spielen ja eben noch andere Faktoren rein, zum Beispiel Regionalklassen, wo es um die Schadenshäufigkeit je nach bestimmter Region geht.
0: In München gegen Serbien antritt, muss sie erneut auf Nico Schlotterbeck verzichten. Er hat sich beim Abschlusstraining den rechten Knöchel verletzt. Besonders ärgerlich, dass er ja nach der Verletzung bei der WM gerade erst zurück war. Nicht der einzige Ausfall für Bundestrainer Klopp, auch Musiala und Havertz sind raus. 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
6: Für Luxemburg und die gesamte Großregion. Die Bewölkung wird immer dichter, daraus entwickeln sich Schauer und die Temperaturen sinken dabei auf 17 bis 12 Grad. Tagsüber wird es dann herbstlicher und kühler, es ist meist dicht bewölkt, zeitweise fällt schauerartiger Regen. Auch Gewitter sind nicht ausgeschlossen und die Höchstwerte liegen an Saar, Mosel und Alzett zwischen 16 und 21 Grad. Hier noch die Verkehrsinformationen. Auf der A1 Saarbrücken Richtung Trier zwischen der Raststätte Hochwald Ost und dem Rastplatz Mehringer Höhe befindet sich eine Baustelle. Dann geht's auf die A1 Trier Richtung Köln-Koblenz zwischen Schweich und der Ausfahrt Föhren ist die rechte Fahrbahn wegen einer Baustelle gesperrt. Und auch auf der A1 wird gebaut Luxemburg Richtung Trier. Hier ist die Fahrbahn am Gasbericher Kreuz verengt. Gebaut wird auch auf der A620 Saarbrücken-Saarlouis zwischen Völklingen-Geislautern und Völklingen-Werden. Kommt es in beiden Richtungen zu Behinderungen. Gute Fahrt!
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0: Ich bin Jan Seifert und das sind die wichtigsten Meldungen des Tages. Tanken billiger, aber Lebensmittel teurer. Dieser Tage müssen viele noch genauer ins Portemonnaie schauen. Die Inflation ist auf 3,3% gestiegen. Die hohen Spritpreise im September sind aber nicht die einzige Ursache. Dafür rechnet man die nämlich raus, bleiben immer noch 2,4% Inflation. Zuletzt ist Tanken auch wieder billiger geworden, weil sich die Lage an den Ölmärkten etwas entspannt hat. Und dann kommt ja noch der Tankrabatt um knapp 17 Cent. Tanken wird hoffentlich billiger, Öffifahren dagegen bald teurer. Das Deutschland-Ticket hat mal mit 9 Euro angefangen, kostet ab Januar 66,80 Euro und damit fast 4 Euro mehr als jetzt.
1: Ich finde es relativ günstig, nach wie vor, weil wenn man überlegt, was man halt damit fahren kann in ganz Deutschland.
2: Ich bin der Meinung, dass es sich immer noch lohnt, auch wenn es halt schon wieder teurer wird.
3: Ich würde es trotzdem behalten, kann es mir auch leisten.
0: Der neue Abo-Preis wurde diesmal mit einer Formel berechnet. Die orientiert sich unter anderem an den Kosten für Personal und Energie, damit keiner über die Finanzierung meckert. Härtere Strafen für alle, die Polizisten, Ärzte oder Zugpersonal angreifen. Der Gesetzentwurf ist durchs Kabinett. Katrin Müller.
4: Die Übergriffe auf Einsatzkräfte bei Polizei und Feuerwehr, Beschäftigte im Nahverkehr und in Kliniken haben demnach zugenommen. Diese Gewalt bleibe nicht unbeantwortet, so Bundesjustizministerin Hubig. Im Februar hatte der Fall eines Zugbegleiters für Bestürzung gesorgt, der nach dem Angriff bei einer Fahrscheinkontrolle starb. Bei Attacken auf Menschen, deren Arbeit dem Gemeinwohl dient, soll die Mindeststrafe künftig von 3 auf 6 Monate Haft steigen. Bei einer Verurteilung wegen Volksverhetzung droht Tätern noch ein Verbot, öffentliche Ämter zu bekleiden und bei Wahlen zu kandidieren.
0: Studentenbuden sind teuer. Im Ranking liegt München auf Platz 1 vor Berlin, wo ein WG-Zimmer im Schnitt 660 Euro, eine kleine Wohnung 725 warm kostet. Das BAföG reicht dafür längst nicht aus. Die Wohnpauschale liegt bei aktuell 380 Euro. Selbst nach der geplanten Anhebung auf 440 bleibt also eine dicke Lücke. Einzige Unistadt in Deutschland, wo das reichen würde, Chemnitz. 12 Millionen Autobesitzer kriegen in diesen Tagen Post von der Versicherung, weil sie eine neue Typenklasse bekommen. Für 5 Millionen Autos geht's nach unten, wird damit also günstiger, aber 7,5 Millionen steigen auch. Ronny Thorau, was macht das am Ende aus und wen trifft's?
5: Konkret ergibt sich die Typklasse ja daraus, wie oft Versicherungen für ein konkretes Automodell zuletzt Schäden regulieren mussten. Also der Beitrag geht ja nicht automatisch gleich nach oben. Zum einen greifen die neuen Typklassen bei laufenden Versicherungen in der Regel erst ab Anfang des nächsten Jahres. Nur für neue Verträge jetzt können die gleich wirken. Und es spielen ja eben noch andere Faktoren rein, zum Beispiel Regionalklassen, wo es um die Schadenshäufigkeit je nach bestimmter Region geht.
0: In München gegen Serbien antritt, muss sie erneut auf Nico Schlotterbeck verzichten. Er hat sich beim Abschlusstraining den rechten Knöchel verletzt. Besonders ärgerlich, dass er ja nach der Verletzung bei der WM gerade erst zurück war. Nicht der einzige Ausfall für Bundestrainer Klopp, auch Musiala und Havertz sind raus. 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
6: Für Luxemburg und die gesamte Großregion. Die Bewölkung wird immer dichter, daraus entwickeln sich Schauer und die Temperaturen sinken dabei auf 17 bis 12 Grad. Tagsüber wird es dann herbstlicher und kühler, es ist meist dicht bewölkt, zeitweise fällt schauerartiger Regen. Auch Gewitter sind nicht ausgeschlossen und die Höchstwerte liegen an Saar, Mosel und Alzett zwischen 16 und 21 Grad. Hier noch die Verkehrsinformationen. Auf der A1 Saarbrücken Richtung Trier zwischen der Raststätte Hochwald Ost und dem Rastplatz Mehringer Höhe befindet sich eine Baustelle. Dann geht's auf die A1 Trier Richtung Köln-Koblenz zwischen Schweich und der Ausfahrt Föhren ist die rechte Fahrbahn wegen einer Baustelle gesperrt. Und auch auf der A1 wird gebaut Luxemburg Richtung Trier. Hier ist die Fahrbahn am Gasbericher Kreuz verengt. Gebaut wird auch auf der A620 Saarbrücken-Saarlouis zwischen Völklingen-Geislautern und Völklingen-Werden. Kommt es in beiden Richtungen zu Behinderungen. Gute Fahrt!
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0: Ich bin Jan Seifert und das sind die wichtigsten Meldungen des Tages. Tanken billiger, aber Lebensmittel teurer. Dieser Tage müssen viele noch genauer ins Portemonnaie schauen. Die Inflation ist auf 3,3% gestiegen. Die hohen Spritpreise im September sind aber nicht die einzige Ursache. Dafür rechnet man die nämlich raus, bleiben immer noch 2,4% Inflation. Zuletzt ist Tanken auch wieder billiger geworden, weil sich die Lage an den Ölmärkten etwas entspannt hat. Und dann kommt ja noch der Tankrabatt um knapp 17 Cent. Tanken wird hoffentlich billiger, Öffifahren dagegen bald teurer. Das Deutschlandticket hat mal mit 9 Euro angefangen, kostet ab Januar 66,80 Euro und damit fast 4 Euro mehr als jetzt.
1: Ich finde es relativ günstig, nach wie vor, weil wenn man überlegt, was man halt damit fahren kann in ganz Deutschland.
2: Ich bin der Meinung, dass es sich immer noch lohnt, auch wenn es halt schon wieder teurer wird.
3: Ich würde es trotzdem behalten, kann es mir auch leisten.
0: Der neue Abo-Preis wurde diesmal mit einer Formel berechnet. Die orientiert sich unter anderem an den Kosten für Personal und Energie, damit keiner über die Finanzierung meckert. Härtere Strafen für alle, die Polizisten, Ärzte oder Zugpersonal angreifen. Der Gesetzentwurf ist durchs Kabinett. Katrin Müller.
4: Die Übergriffe auf Einsatzkräfte bei Polizei und Feuerwehr, Beschäftigte im Nahverkehr und in Kliniken haben demnach zugenommen. Diese Gewalt bleibe nicht unbeantwortet, so Bundesjustizministerin Hubig. Im Februar hatte der Fall eines Zugbegleiters für Bestürzung gesorgt, der nach dem Angriff bei einer Fahrscheinkontrolle starb. Bei Attacken auf Menschen, deren Arbeit dem Gemeinwohl dient, soll die Mindeststrafe künftig von 3 auf 6 Monate Haft steigen. Bei einer Verurteilung wegen Volksverhetzung droht Tätern noch ein Verbot, öffentliche Ämter zu bekleiden und bei Wahlen zu kandidieren.
0: Studentenbuden sind teuer. Im Ranking liegt München auf Platz 1 vor Berlin, wo ein WG-Zimmer im Schnitt 660 Euro, eine kleine Wohnung 725 warm kostet. Das BAföG reicht dafür längst nicht aus. Die Wohnpauschale liegt bei aktuell 380 Euro. Selbst nach der geplanten Anhebung auf 440 bleibt also eine dicke Lücke. Einzige Unistadt in Deutschland, wo das reichen würde, Chemnitz. 12 Millionen Autobesitzer kriegen in diesen Tagen Post von der Versicherung, weil sie eine neue Typenklasse bekommen. Für 5 Millionen Autos geht's nach unten, wird damit also günstiger, aber 7,5 Millionen steigen auch. Ronny Thorau, was macht das am Ende aus und wen trifft's?
5: Konkret ergibt sich die Typklasse ja daraus, wie oft Versicherungen für ein konkretes Automodell zuletzt Schäden regulieren mussten. Also der Beitrag geht ja nicht automatisch gleich nach oben. Zum einen greifen die neuen Typklassen bei laufenden Versicherungen in der Regel erst ab Anfang des nächsten Jahres. Nur für neue Verträge jetzt können die gleich wirken. Und es spielen ja eben noch andere Faktoren rein, zum Beispiel Regionalklassen, wo es um die Schadenshäufigkeit je nach bestimmter Region geht.
0: In München gegen Serbien antritt, muss sie erneut auf Nico Schlotterbeck verzichten. Er hat sich beim Abschlusstraining den rechten Knöchel verletzt. Besonders ärgerlich, dass er ja nach der Verletzung bei der WM gerade erst zurück war. Nicht der einzige Ausfall für Bundestrainer Klopp, auch Musiala und Havertz sind raus. 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
6: Für Luxemburg und die gesamte Großregion. Die Bewölkung wird immer dichter, daraus entwickeln sich Schauer und die Temperaturen sinken dabei auf 17 bis 12 Grad. Tagsüber wird es dann herbstlicher und kühler, es ist meist dicht bewölkt, zeitweise fällt schauerartiger Regen. Auch Gewitter sind nicht ausgeschlossen und die Höchstwerte liegen an Saar, Mosel und Alzett zwischen 16 und 21 Grad. Hier noch die Verkehrsinformationen. Auf der A1 Saarbrücken Richtung Trier zwischen der Raststätte Hochwald Ost und dem Rastplatz Mehringer Höhe befindet sich eine Baustelle. Dann geht's auf die A1 Trier Richtung Köln-Koblenz zwischen Schweich und der Ausfahrt Föhren ist die rechte Fahrbahn wegen einer Baustelle gesperrt. Und auch auf der A1 wird gebaut Luxemburg Richtung Trier. Hier ist die Fahrbahn am Gasbericher Kreuz verengt. Gebaut wird auch auf der A620 Saarbrücken-Saarlouis zwischen Völklingen-Geislautern und Völklingen-Werden. Kommt es in beiden Richtungen zu Behinderungen. Gute Fahrt!
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1: Ich bin Jan Seifert und das sind die wichtigsten Meldungen des Tages. Tanken billiger, aber Lebensmittel teurer. Dieser Tage müssen viele noch genauer ins Portemonnaie schauen. Die Inflation ist auf 3,3% gestiegen. Die hohen Spritpreise im September sind aber nicht die einzige Ursache. Dafür rechnet man die nämlich raus, bleiben immer noch 2,4% Inflation. Zuletzt ist Tanken auch wieder billiger geworden, weil sich die Lage an den Ölmärkten etwas entspannt hat. Und dann kommt ja noch der Tankrabatt um knapp 17 Cent. Tanken wird hoffentlich billiger, Öffifahren dagegen bald teurer. Das Deutschland-Ticket hat mal mit 9 Euro angefangen, kostet ab Januar 66,80 Euro und damit fast 4 Euro mehr als jetzt.
2: Ich finde es relativ günstig, nach wie vor, weil wenn man überlegt, was man halt damit fahren kann in ganz Deutschland.
3: Ich bin der Meinung, dass es sich immer noch lohnt, auch wenn es halt schon wieder teurer wird.
4: Ich würde es trotzdem behalten, kann es mir auch leisten.
1: Der neue Abo-Preis wurde diesmal mit einer Formel berechnet. Die orientiert sich unter anderem an den Kosten für Personal und Energie, damit keiner über die Finanzierung meckert. Härtere Strafen für alle, die Polizisten, Ärzte oder Zugpersonal angreifen. Der Gesetzentwurf ist durchs Kabinett. Katrin Müller.
5: Die Übergriffe auf Einsatzkräfte bei Polizei und Feuerwehr, Beschäftigte im Nahverkehr und in Kliniken haben demnach zugenommen. Diese Gewalt bleibe nicht unbeantwortet, so Bundesjustizministerin Hubig. Im Februar hatte der Fall eines Zugbegleiters für Bestürzung gesorgt, der nach dem Angriff bei einer Fahrscheinkontrolle starb. Bei Attacken auf Menschen, deren Arbeit dem Gemeinwohl dient, soll die Mindeststrafe künftig von 3 auf 6 Monate Haft steigen. Bei einer Verurteilung wegen Volksverhetzung droht Tätern noch ein Verbot, öffentliche Ämter zu bekleiden und bei Wahlen zu kandidieren.
1: Studentenbuden sind teuer. Im Ranking liegt München auf Platz 1 vor Berlin, wo ein WG-Zimmer im Schnitt 660 Euro, eine kleine Wohnung 725 warm kostet. Das BAföG reicht dafür längst nicht aus. Die Wohnpauschale liegt bei aktuell 380 Euro. Selbst nach der geplanten Anhebung auf 440 bleibt also eine dicke Lücke. Einzige Unistadt in Deutschland, wo das reichen würde, Chemnitz. 12 Millionen Autobesitzer kriegen in diesen Tagen Post von der Versicherung, weil sie eine neue Typenklasse bekommen. Für 5 Millionen Autos geht's nach unten, wird damit also günstiger, aber 7,5 Millionen steigen auch. Ronny Thorau, was macht das am Ende aus und wen trifft's?
6: Konkret ergibt sich die Typklasse ja daraus, wie oft Versicherungen für ein konkretes Automodell zuletzt Schäden regulieren mussten. Also der Beitrag geht ja nicht automatisch gleich nach oben. Zum einen greifen die neuen Typklassen bei laufenden Versicherungen in der Regel erst ab Anfang des nächsten Jahres. Nur für neue Verträge jetzt können die gleich wirken. Und es spielen ja eben noch andere Faktoren rein, zum Beispiel Regionalklassen, wo es um die Schadenshäufigkeit je nach bestimmter Region geht.
1: In München gegen Serbien antritt, muss sie erneut auf Nico Schlotterbeck verzichten. Er hat sich beim Abschlusstraining den rechten Knöchel verletzt. Besonders ärgerlich, dass er ja nach der Verletzung bei der WM gerade erst zurück war. Nicht der einzige Ausfall für Bundestrainer Klopp, auch Musiala und Havertz sind raus. 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
7: Für Luxemburg und die gesamte Großregion. Die Bewölkung wird immer dichter, daraus entwickeln sich Schauer und die Temperaturen sinken dabei auf 17 bis 12 Grad. Tagsüber wird es dann herbstlicher und kühler, es ist meist dicht bewölkt, zeitweise fällt schauerartiger Regen. Auch Gewitter sind nicht ausgeschlossen und die Höchstwerte liegen an Saar, Mosel und Alzett zwischen 16 und 21 Grad. Hier noch die Verkehrsinformationen. Auf der A1 Saarbrücken Richtung Trier zwischen der Raststätte Hochwald-Ost und dem Rastplatz Mehringer Höhe befindet sich eine Baustelle. Dann geht's auf die A1 Trier Richtung Köln-Koblenz zwischen Schweich und der Ausfahrt Föhren ist die rechte Fahrbahn wegen einer Baustelle gesperrt. Und auch auf der A1 wird gebaut Luxemburg Richtung Trier. Hier ist die Fahrbahn am Gasbericher Kreuz verengt. Gebaut wird auch auf der A620 Saarbrücken-Saarlouis zwischen Völklingen-Geislautern und Völklingen-Werden. Kommt es in beiden Richtungen zu Behinderungen. Gute Fahrt!
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0: Ich bin Jan Seifert und das sind die wichtigsten Meldungen des Tages. Tanken billiger, aber Lebensmittel teurer. Dieser Tage müssen viele noch genauer ins Portemonnaie schauen. Die Inflation ist auf 3,3% gestiegen. Die hohen Spritpreise im September sind aber nicht die einzige Ursache. Dafür rechnet man die nämlich raus, bleiben immer noch 2,4% Inflation. Zuletzt ist Tanken auch wieder billiger geworden, weil sich die Lage an den Ölmärkten etwas entspannt hat. Und dann kommt ja noch der Tankrabatt um knapp 17 Cent. Tanken wird hoffentlich billiger, Öffifahren dagegen bald teurer. Das Deutschlandticket hat mal mit 9 Euro angefangen, kostet ab Januar 66,80 Euro und damit fast 4 Euro mehr als jetzt.
1: Ja, ich finde es relativ günstig nach wie vor, weil wenn man überlegt, was man halt damit fahren kann in ganz Deutschland.
2: Ich bin der Meinung, dass es sich immer noch lohnt, auch wenn es halt schon wieder teurer wird.
3: Ich würde es trotzdem behalten, kann es mir auch leisten.
0: Der neue Abo-Preis wurde diesmal mit einer Formel berechnet. Die orientiert sich unter anderem an den Kosten für Personal und Energie, damit keiner über die Finanzierung meckert. Härtere Strafen für alle, die Polizisten, Ärzte oder Zugpersonal angreifen. Der Gesetzentwurf ist durchs Kabinett. Katrin Müller.
4: Die Übergriffe auf Einsatzkräfte bei Polizei und Feuerwehr, Beschäftigte im Nahverkehr und in Kliniken haben demnach zugenommen. Diese Gewalt bleibe nicht unbeantwortet, so Bundesjustizministerin Hubig. Im Februar hatte der Fall eines Zugbegleiters für Bestürzung gesorgt, der nach dem Angriff bei einer Fahrscheinkontrolle starb. Bei Attacken auf Menschen, deren Arbeit dem Gemeinwohl dient, soll die Mindeststrafe künftig von 3 auf 6 Monate Haft steigen. Bei einer Verurteilung wegen Volksverhetzung droht Tätern noch ein Verbot, öffentliche Ämter zu bekleiden und bei Wahlen zu kandidieren.
0: Studentenbuden sind teuer. Im Ranking liegt München auf Platz 1 vor Berlin, wo ein WG-Zimmer im Schnitt 660 Euro, eine kleine Wohnung 725 warm kostet. Das BAföG reicht dafür längst nicht aus. Die Wohnpauschale liegt bei aktuell 380 Euro. Selbst nach der geplanten Anhebung auf 440 bleibt also eine dicke Lücke. Einzige Unistadt in Deutschland, wo das reichen würde, Chemnitz. 12 Millionen Autobesitzer kriegen in diesen Tagen Post von der Versicherung, weil sie eine neue Typenklasse bekommen. Für 5 Millionen Autos geht's nach unten, wird damit also günstiger, aber 7,5 Millionen steigen auch. Ronny Thorau, was macht das am Ende aus und wen trifft's?
5: Konkret ergibt sich die Typklasse ja daraus, wie oft Versicherungen für ein konkretes Automodell zuletzt Schäden regulieren mussten. Also der Beitrag geht ja nicht automatisch gleich nach oben. Zum einen greifen die neuen Typklassen bei laufenden Versicherungen in der Regel erst ab Anfang des nächsten Jahres. Nur für neue Verträge jetzt können die gleich wirken. Und es spielen ja eben noch andere Faktoren rein, zum Beispiel Regionalklassen, wo es um die Schadenshäufigkeit je nach bestimmter Region geht.
0: In München gegen Serbien antritt, muss sie erneut auf Nico Schlotterbeck verzichten. Er hat sich beim Abschlusstraining den rechten Knöchel verletzt. Besonders ärgerlich, dass er ja nach der Verletzung bei der WM gerade erst zurück war. Nicht der einzige Ausfall für Bundestrainer Klopp, auch Musiala und Havertz sind raus. 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
6: Für Luxemburg und die gesamte Großregion. Die Bewölkung wird immer dichter, daraus entwickeln sich Schauer und die Temperaturen sinken dabei auf 17 bis 12 Grad. Tagsüber wird es dann herbstlicher und kühler, es ist meist dicht bewölkt, zeitweise fällt schauerartiger Regen. Auch Gewitter sind nicht ausgeschlossen und die Höchstwerte liegen an Saar, Mosel und Alzette zwischen 16 und 21 Grad. Hier noch die Verkehrsinformationen. Auf der A1 Saarbrücken Richtung Trier zwischen der Raststätte Hochwald Ost und dem Rastplatz Mehringer Höhe befindet sich eine Baustelle. Dann geht's auf die A1 Trier Richtung Köln-Koblenz zwischen Schweich und der Ausfahrt Föhren ist die rechte Fahrbahn wegen einer Baustelle gesperrt. Und auch auf der A1 wird gebaut Luxemburg Richtung Trier. Hier ist die Fahrbahn am Gasbericher Kreuz verengt. Gebaut wird auch auf der A620 Saarbrücken-Saarlouis zwischen Völklingen-Geislautern und Völklingen-Werden. Kommt es in beiden Richtungen zu Behinderungen. Gute Fahrt!
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0: Ich bin Jan Seifert und das sind die wichtigsten Meldungen des Tages. Tanken billiger, aber Lebensmittel teurer. Dieser Tage müssen viele noch genauer ins Portemonnaie schauen. Die Inflation ist auf 3,3% gestiegen. Die hohen Spritpreise im September sind aber nicht die einzige Ursache. Dafür rechnet man die nämlich raus, bleiben immer noch 2,4% Inflation. Zuletzt ist Tanken auch wieder billiger geworden, weil sich die Lage an den Ölmärkten etwas entspannt hat. Und dann kommt ja noch der Tankrabatt um knapp 17 Cent. Tanken wird hoffentlich billiger, Öffifahren dagegen bald teurer. Das Deutschlandticket hat mal mit 9 Euro angefangen, kostet ab Januar 66,80 Euro und damit fast 4 Euro mehr als jetzt.
1: Ich finde es relativ günstig nach wie vor, weil wenn man überlegt, was man halt damit fahren kann in ganz Deutschland.
2: Ich bin der Meinung, dass es sich immer noch lohnt, auch wenn es halt schon wieder teurer wird.
3: Ich würde es trotzdem behalten, kann es mir auch leisten.
0: Der neue Abo-Preis wurde diesmal mit einer Formel berechnet. Die orientiert sich unter anderem an den Kosten für Personal und Energie, damit keiner über die Finanzierung meckert. Härtere Strafen für alle, die Polizisten, Ärzte oder Zugpersonal angreifen. Der Gesetzentwurf ist durchs Kabinett. Katrin Müller.
4: Die Übergriffe auf Einsatzkräfte bei Polizei und Feuerwehr, Beschäftigte im Nahverkehr und in Kliniken haben demnach zugenommen. Diese Gewalt bleibe nicht unbeantwortet, so Bundesjustizministerin Hubig. Im Februar hatte der Fall eines Zugbegleiters für Bestürzung gesorgt, der nach dem Angriff bei einer Fahrscheinkontrolle starb. Bei Attacken auf Menschen, deren Arbeit dem Gemeinwohl dient, soll die Mindeststrafe künftig von 3 auf 6 Monate Haft steigen. Bei einer Verurteilung wegen Volksverhetzung droht Tätern noch ein Verbot, öffentliche Ämter zu bekleiden und bei Wahlen zu kandidieren.
0: Studentenbuden sind teuer. Im Ranking liegt München auf Platz 1 vor Berlin, wo ein WG-Zimmer im Schnitt 660 Euro, eine kleine Wohnung 725 warm kostet. Das BAföG reicht dafür längst nicht aus. Die Wohnpauschale liegt bei aktuell 380 Euro. Selbst nach der geplanten Anhebung auf 440 bleibt also eine dicke Lücke. Einzige Unistadt in Deutschland, wo das reichen würde, Chemnitz. 12 Millionen Autobesitzer kriegen in diesen Tagen Post von der Versicherung, weil sie eine neue Typenklasse bekommen. Für 5 Millionen Autos geht's nach unten, wird damit also günstiger, aber 7,5 Millionen steigen auch. Ronny Thorau, was macht das am Ende aus und wen trifft's?
5: Konkret ergibt sich die Typklasse ja daraus, wie oft Versicherungen für ein konkretes Automodell zuletzt Schäden regulieren mussten. Also der Beitrag geht ja nicht automatisch gleich nach oben. Zum einen greifen die neuen Typklassen bei laufenden Versicherungen in der Regel erst ab Anfang des nächsten Jahres. Nur für neue Verträge jetzt können die gleich wirken. Und es spielen ja eben noch andere Faktoren rein, zum Beispiel Regionalklassen, wo es um die Schadenshäufigkeit je nach bestimmter Region geht.
0: In München gegen Serbien antritt, muss sie erneut auf Nico Schlotterbeck verzichten. Er hat sich beim Abschlusstraining den rechten Knöchel verletzt. Besonders ärgerlich, dass er ja nach der Verletzung bei der WM gerade erst zurück war. Nicht der einzige Ausfall für Bundestrainer Klopp, auch Musiala und Havertz sind raus. 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
6: Für Luxemburg und die gesamte Großregion. Die Bewölkung wird immer dichter, daraus entwickeln sich Schauer und die Temperaturen sinken dabei auf 17 bis 12 Grad. Tagsüber wird es dann herbstlicher und kühler, es ist meist dicht bewölkt, zeitweise fällt schauerartiger Regen. Auch Gewitter sind nicht ausgeschlossen und die Höchstwerte liegen an Saar, Mosel und Alzett zwischen 16 und 21 Grad. Hier noch die Verkehrsinformationen. Auf der A1 Saarbrücken Richtung Trier zwischen der Raststätte Hochwald-Ost und dem Rastplatz Mehringer Höhe befindet sich eine Baustelle. Dann geht's auf die A1 Trier Richtung Köln-Koblenz zwischen Schweich und der Ausfahrt Föhren ist die rechte Fahrbahn wegen einer Baustelle gesperrt. Und auch auf der A1 wird gebaut Luxemburg Richtung Trier. Hier ist die Fahrbahn am Gasbericher Kreuz verengt. Gebaut wird auch auf der A620 Saarbrücken-Saarlouis zwischen Völklingen-Geislautern und Völklingen-Werden. Kommt es in beiden Richtungen zu Behinderungen. Gute Fahrt!
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0: Ich bin Jan Seifert und das sind die wichtigsten Meldungen des Tages. Tanken billiger, aber Lebensmittel teurer. Dieser Tage müssen viele noch genauer ins Portemonnaie schauen. Die Inflation ist auf 3,3% gestiegen. Die hohen Spritpreise im September sind aber nicht die einzige Ursache. Dafür rechnet man die nämlich raus, bleiben immer noch 2,4% Inflation. Zuletzt ist Tanken auch wieder billiger geworden, weil sich die Lage an den Ölmärkten etwas entspannt hat. Und dann kommt ja noch der Tankrabatt um knapp 17 Cent. Tanken wird hoffentlich billiger, Öffifahren dagegen bald teurer. Das Deutschlandticket hat mal mit 9 Euro angefangen, kostet ab Januar 66,80 Euro und damit fast 4 Euro mehr als jetzt.
1: Ich finde es relativ günstig, nach wie vor, weil wenn man überlegt, was man halt damit fahren kann in ganz Deutschland.
2: Ich bin der Meinung, dass es sich immer noch lohnt, auch wenn es halt schon wieder teurer wird.
3: Ich würde es trotzdem behalten, kann es mir auch leisten.
0: Der neue Abo-Preis wurde diesmal mit einer Formel berechnet. Die orientiert sich unter anderem an den Kosten für Personal und Energie, damit keiner über die Finanzierung meckert. Härtere Strafen für alle, die Polizisten, Ärzte oder Zugpersonal angreifen. Der Gesetzentwurf ist durchs Kabinett. Katrin Müller.
4: Die Übergriffe auf Einsatzkräfte bei Polizei und Feuerwehr, Beschäftigte im Nahverkehr und in Kliniken haben demnach zugenommen. Diese Gewalt bleibe nicht unbeantwortet, so Bundesjustizministerin Hubig. Im Februar hatte der Fall eines Zugbegleiters für Bestürzung gesorgt, der nach dem Angriff bei einer Fahrscheinkontrolle starb. Bei Attacken auf Menschen, deren Arbeit dem Gemeinwohl dient, soll die Mindeststrafe künftig von 3 auf 6 Monate Haft steigen. Bei einer Verurteilung wegen Volksverhetzung droht Tätern noch ein Verbot, öffentliche Ämter zu bekleiden und bei Wahlen zu kandidieren.
0: Studentenbuden sind teuer. Im Ranking liegt München auf Platz 1 vor Berlin, wo ein WG-Zimmer im Schnitt 660 Euro, eine kleine Wohnung 725 warm kostet. Das BAföG reicht dafür längst nicht aus. Die Wohnpauschale liegt bei aktuell 380 Euro. Selbst nach der geplanten Anhebung auf 440 bleibt also eine dicke Lücke. Einzige Unistadt in Deutschland, wo das reichen würde, Chemnitz. 12 Millionen Autobesitzer kriegen in diesen Tagen Post von der Versicherung, weil sie eine neue Typenklasse bekommen. Für 5 Millionen Autos geht's nach unten, wird damit also günstiger, aber 7,5 Millionen steigen auch. Ronny Thorau, was macht das am Ende aus und wen trifft's?
5: Konkret ergibt sich die Typklasse ja daraus, wie oft Versicherungen für ein konkretes Automodell zuletzt Schäden regulieren mussten. Also der Beitrag geht ja nicht automatisch gleich nach oben. Zum einen greifen die neuen Typklassen bei laufenden Versicherungen in der Regel erst ab Anfang des nächsten Jahres. Nur für neue Verträge jetzt können die gleich wirken. Und es spielen ja eben noch andere Faktoren rein, zum Beispiel Regionalklassen, wo es um die Schadenshäufigkeit je nach bestimmter Region geht.
0: In München gegen Serbien antritt, muss sie erneut auf Nico Schlotterbeck verzichten. Er hat sich beim Abschlusstraining den rechten Knöchel verletzt. Besonders ärgerlich, dass er ja nach der Verletzung bei der WM gerade erst zurück war. Nicht der einzige Ausfall für Bundestrainer Klopp, auch Musiala und Havertz sind raus. 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
6: Für Luxemburg und die gesamte Großregion. Die Bewölkung wird immer dichter, daraus entwickeln sich Schauer und die Temperaturen sinken dabei auf 17 bis 12 Grad. Tagsüber wird es dann herbstlicher und kühler, es ist meist dicht bewölkt, zeitweise fällt schauerartiger Regen. Auch Gewitter sind nicht ausgeschlossen und die Höchstwerte liegen an Saar, Mosel und Alzett zwischen 16 und 21 Grad. Hier noch die Verkehrsinformationen. Auf der A1 Saarbrücken Richtung Trier zwischen der Raststätte Hochwald Ost und dem Rastplatz Mehringer Höhe befindet sich eine Baustelle. Dann geht's auf die A1 Trier Richtung Köln-Koblenz zwischen Schweich und der Ausfahrt Föhren ist die rechte Fahrbahn wegen einer Baustelle gesperrt. Und auch auf der A1 wird gebaut Luxemburg Richtung Trier. Hier ist die Fahrbahn am Gasbericher Kreuz verengt. Gebaut wird auch auf der A620 Saarbrücken-Saarlouis zwischen Völklingen-Geislautern und Völklingen-Werden. Kommt es in beiden Richtungen zu Behinderungen. Gute Fahrt!
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